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0: Nachrichten. Damit geht's rein in diesen neuen Tag. Heute im Nachrichtenmodus Ali Biwa. Ein wundervolles Aufstehen euch allen. Nach 2 Jahren Arbeit hat Rostock jetzt ein Entwicklungskonzept für den Igerpark in Schmal vorgestellt. Demnach soll das 65 Hektar große Areal auch künftig vor allem zur Erholung für Sport- und Freizeitangebote zur Verfügung stehen. Priorität hatte dabei zunächst, den aktuellen Zustand zu sichern. Zudem ist zeitnah geplant, auf der nördlichen Parkfläche die Sportangebote und Wegeführungen zu erweitern, den Rhododendron-Park neu zu gestalten und den Hafen Schmaldorf besser anzubinden. Mittelfristig, also in den kommenden 5 bis 10 Jahren, wird empfohlen, die Fuß- und Radwege sowie die Uferpromenade im Igerpark zu verbessern und die Fläche rund um die Messehalle neu zu gestalten. Langfristig wird unter anderem ein Museumsneubau im Bereich Landsend vorgeschlagen. Das Entwicklungskonzept für den Igerpark soll jetzt von den Ortsbeiräten und den Ausschüssen diskutiert werden. Das Demokratiefestival Jamel rockt den Förster und die Gemeinde Gägelohner Wismar haben sich auf die Nutzung von Teilen des Festivalsgeländes geeinigt. Demnach bekommt die Gemeinde eine Pacht in Höhe von rund 5.000 Euro für dieses und auch für das vergangene Jahr. Das sieht ein Vergleich vor, der am Verwaltungsgericht Schwerin ausgehandelt wurde. Die Verabredung soll auch für künftige Festivalveranstaltungen gelten. Die Gemeinde Gägelohner hatte im Vorjahr erstmals eine Pacht gefordert. Um die Gebühr zu umgehen, meldeten die Festivalveranstalter dieses Event als politische Versammlung an. Daraufhin reagierte die Gemeinde mit Auflagen. Es folgte ein Rechtsstreit. An der Universität Greifswald wächst die Sorge vor Sparmaßnahmen. Rund 300 Studierende und Universitätsangestellte gingen gestern gemeinsam auf die Straße. Sie forderten die Schweriner Landesregierung auf, das Bildungssystem finanziell besser auszustatten. Zudem kündigten sie einen offenen Brief an. Darin soll unter anderem die Ministerin aufgefordert werden, sich zur Universität Greifswald zu bekennen. Die Uni schreibt seit Jahren Defizite. Studierende befürchten nun höhere Semesterbeiträge und den Wegfall von Serviceleistungen und einen Einschreibestopp für einige Studiengänge. Weil der Direktor eines Kieler Gymnasiums eine sexuelle Beziehung mit einer Schülerin einging, muss er nun den Schuldienst verlassen. Ein Gericht verhängte gestern die höchste disziplinarrechtliche Strafe. Das beinhaltet auch den Verlust aller Beamten- und Pensionsansprüche. Die Richter sahen es als erwiesen an, dass der Mann 1,5 Jahre lang eine sexuelle Beziehung führte. Anfangs war die Jugendliche 16 Jahre jung. Ihr soll unter anderem regelmäßig versprochen worden sein, dadurch bessere Noten zu bekommen. Geklagt hatte das Landesbildungsministerium von Schleswig-Holstein. Und im italienischen Genua hat ein Gericht den ehemaligen Chef einer Autobahnbetreibergesellschaft sowie den Manager zu 12 bzw. 11 Jahren Haft verurteilt. Nach Ansicht der Richter trugen die beiden die Hauptschuld am Einsturz einer Autobahnbrücke vor fast 8 Jahren. Mehr als 40 Menschen kamen dabei ums Leben. Im Prozess wurden insgesamt 32 Personen verurteilt, darunter Verkehrsexperten, Prüfingenieure und Mitarbeiter von Behörden und Ministerium. Sie sollen notwendige Wartungsarbeiten an der Brücke vernachlässigt und Warnsignale ignoriert haben. Die Gesamthaftstrafe rund 200 Jahre. 25 Fälle im Prozess endeten mit Freisprüchen oder wurden wegen Verjährung eingestellt. Soweit die Nachrichten. Rein geht's in den Weckruf heute mit Andy. Moin Moin.
1: Wunderschönen guten Morgen.
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1: Ja, das Wetter in Rostock. Heute erwarten uns wieder mal etwas wärmere Temperaturen, maximal aber bis 26 Grad. In Rostock gibt es am Morgen nur selten Lücken in der Wolkendecke. Bei Werten um 16 Grad im weiteren Tagesverlauf kommt es mittags und auch abends zu Regenschauern bei Werten von 19 bis 26 Grad. Nachts gibt es nur selten Lücken in der Wolkendecke, die Temperatur fällt auf 15 Grad. Mit Böen zwischen 14 und 32 km/h ist zu rechnen. Die Regenwahrscheinlichkeit liegt zwischen 70 und 92%, dass es heute regnen könnte, so morgens, mittags ein wenig und vielleicht auch noch abends. Und dann wird es zwar bewölkt ein bisschen, ab und zu kommt der Mond mal durch in der Nacht. Aber sonst geht es eigentlich. Keine starken Regenfälle, also macht euch keine Sorgen. Wir machen hier heute weiter mit dem Weckruf. Ich bin der Andi und für die Nachrichten ist zuständig der Ali.
0: Moins.
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1: Ja, Weckruf. 7:06. Ihr hört in der ersten halben Stunde einen kleinen Teaser zum Christopher Street Day in Rostock. Und in der zweiten halben Stunde dann geht's um antirassistische Sprache und die Veranstaltungstipps. Und jetzt machen wir erstmal ein bisschen Musik von Depeche Mode, einer aus den 80ern. Damit eröffnen wir heute mal den musikalischen Reigen Enjoy the Silence, Depeche Mode.

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1: Ja, der Weckruf. 7:14, bevor wir zum ersten kleinen Beitrag kommen, machen wir noch mal ein bisschen Musik. Der beste Sommer meines Lebens. Und das hat sich unsere Musikrotation ausgesucht. Ein Titel, den ihr öfters am Tage hören werdet. Das ist Paul Dinko. Wie schon sagte, der beste Sommer meines Lebens.

0: Das war Paul Linko, der beste Sommer meines Lebens. Es wird wieder bunt in Rostock, denn morgen am 18.07. findet der diesjährige Rostocker CSD statt. Wie immer mit einem Demozug durch vom Neuen Markt bis zum Stadthafen und einem Hafenfest mit jeder Menge Musik, Kultur und Vielfalt. Vorab hatte mein Kollege Paul mit Frank Wegener, Vorstand im Rostocker CSD-Verein, gesprochen und sich ein paar Infos zu dem Tag geben lassen. Viel Spaß beim Reinhören.
1: Worauf können wir uns beim CSD allgemein freuen, um nochmal auf das große Finale von der Hanse-Queer-Kulturwoche zurückzukommen?
2: Dieses Jahr haben wir ein paar mehr Wagen, wenn das jetzt so aufgeht. Vieles klärt sich dann wirklich auch nochmal final in den letzten zwei Wochen vorher. Deswegen wird das jetzt nochmal eine intensive Zeit bis zum 18. Juli. Aber wir haben ein paar mehr Wagen als sonst. Es wird also mehr Musik geben. Es wird mehr Laufgruppen geben, also auch neue Gruppen, wie zum Beispiel die Universität, die sich dieses Jahr beteiligen wird. Da freue ich mich persönlich ganz besonders drüber. Und ja, ansonsten wird es wieder eine hoffentlich sehr große Demo, eine bunte Demo. Ich hoffe, es wird nicht ganz so heiß. Das ist ja uns in den letzten Jahren auch schon wieder passiert. Es wird immer heißer, deswegen hoffe ich, dass es angenehm bleibt. Und ansonsten haben wir einfach einen tollen, starken, politischen, lauten Tag.
1: Oh ja, ich habe mich auch daran auf einigen Paraden schon ja, hingeschmolzen zu sein. Man hat es trotzdem mit Würde gemacht und mit Liebe zu der Sache. Einmal noch wichtig für die, die sich noch weiter informieren wollen. Wo kann man das machen?
2: Natürlich auf unserer Website www.csd-hro.de. Da kann man sich übrigens auch melden, falls man uns unterstützen möchte. Wir brauchen ganz dringend HelferInnen, also OrdnerInnen für die Demo. Ohne genug OrdnerInnen kann die Demo nicht stattfinden, weil wir immer eine Absicherung sicherstellen müssen. Aber eben auch ganz einfach HelferInnen für den Auf- und Abbau des Hafenfestes, das ja dann ab 13 Uhr auf der Hetgehalbinsel stattfinden wird, im Stadthafen. Und ansonsten kann man sich über unsere Social-Media-Kanäle, vorrangig Instagram, informieren.
1: Willst du noch mal kurz auf diese Afterparty auf der Hegedalspinsel eingehen?
2: Das Hafenfest ist ja quasi dann, ja, da geht ja dann die Demo so hin und das beginnt aber schon um 13 Uhr für all diejenigen, die das vielleicht etwas ruhiger haben möchten und dann so gegen 14, 15 Uhr kommt die Demo dort an, dann ist da richtig viel los und bis 20 Uhr feiern wir das. Genau, und da sind ja dann auch all die zivilgesellschaftlichen Organisationen, die sich dort vorstellen. Wir haben ein Bühnenprogramm, wir haben ein politisches Format geplant, wo wir dann auch die Partei nochmal vor dem Hintergrund der Landtagswahl sprechen lassen. Genau, also ganz buntes Programm und danach geht es ja dann weiter mit der Party im Peter-Weiß-Haus mit der Pride Night.
1: Und soweit ich weiß, Loro, unsere Wenigkeit, wird auch auf der Hegedalsinsel vertreten sein.
2: Ganz genau.
0: So, jetzt habt ihr schon mal ein paar Infos über den morgigen CSD gehört. Loro ist auch den ganzen Tag dabei. Von 12 bis 13 Uhr gibt es eine Warm-up-Sendung zum CSD und von 16 bis 17 Uhr senden wir live vom Hafenfest. Wir hoffen, ihr seid auch dabei.

7.24 Uhr um halb 8 gibt es die nächsten Nachrichten. Bis dann haben wir noch What's New on the Beat 10 von Perennial.

0: So, gleich ist der Ali wieder da. Wir haben es jetzt 7:26 und den Titel haben wir noch hier. Aber erstmal ein bisschen Werbung in eigener Sache.
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1: Ich hoffe, die Leitung steht jetzt, zumindest in den nächsten 2 Minuten. Da gibt es nämlich Kurznachrichten im Studio heute, Ali Biva. In Warnemünde machen heute erstmals in diesem Jahr gleich 3 Kreuzfahrtschiffe fest. Dazu zählen die Norwegian Sun, die Viking Saturn und die Sirena. Insgesamt stehen in dieser Saison 160 Schiffsanläufe im Kalender des Ostseebades Warnemünde. Die Uni Rostock unterstützt einen weiteren ambitionierten Spitzensportverein bei uns im Land. Sie schloss eine Vereinbarung mit dem 1. Volleyballclub Stralsund. Die Universität will den Spielerinnen unter anderem ermöglichen, den Studienalltag besser mit Trainings- und Wettkampfzeiten abzustimmen. Das Stralsunder Volleyballteam peilt den Aufstieg in die 1. Frauen-Bundesliga an. Die sogenannte kleine Küstenfischerei entlang der Ostseeküste gehört ab sofort zum immateriellen Kulturerbe. Schwerins Kulturministerin Martin überreichte gestern die entsprechende Ehrung. Die Küstenfischerei ist damit die 13. Tradition aus Mecklenburg-Vorpommern im Kulturerbeverzeichnis. In den vergangenen Jahren waren unter anderem bereits das Niederdeutsche Theater, die Produktion von Reddächern, der Erhalt von Zeesbooten oder auch die Vielfalt des Sagenerzählens in die Liste aufgenommen worden. Der frühere Rechtsextremist Liebig muss seine Haftstrafe nun doch in einem Männergefängnis verbüßen. Das hat das sächsische Justizministerium mitgeteilt. Liebig hatte kurz vor seinem Strafprozess den Geschlechtseintrag von männlich auf weiblich ändern lassen. Kritiker halten das für eine Provokation. Und die geplante Zuckersteuer soll schon im kommenden Jahr kommen. Das kündigte Bundesgesundheitsministerin Warken gestern in einem Interview mit dem Redaktionsnetzwerk Deutschland an. Sie rechnet mit Steuereinnahmen von rund 650 Millionen Euro. Mit dem Geld sollen die gesetzlichen Krankenkassen gestärkt werden. Ursprünglich sollte die Zuckersteuer eigentlich erst 2028 eingeführt werden. Soweit ein paar Kurzinfos.
2: Das Wetter in Rostock.
3: In Rostock gibt es morgens mehr Wolken als Sonne bei Temperaturen von 16 Grad. Im weiteren Verlauf des Tages wechseln sich mittags auch abends Regen und trockene Phasen ab bei Werten von 19 bis 26 Grad. Nachts gibt es nur selten Lücken in der Wolkendecke und die Luft kühlt sich auf 15 Grad ab. Mit Böen zwischen 14 und 32 km/h ist zu rechnen. Die Regenwahrscheinlichkeit steigert sich bis auf 90%, nachts auf ca. 30%. Also es bleibt trocken tagsüber. Wir machen im Programm jetzt ganz einfach weiter mit dem Weckruf.
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3: Guten Morgen, mein Name ist Andreas Brandow, kurz Andi, und für die Nachrichten ist zuständig der Ali.
1: Kurz, ganz kurz, Ali, moins.
3: Ja, der Ali. Moin. Sag mal, Ali, du verfolgst ja auch so ein bisschen Fußball, ne?
1: Mehr oder weniger, weniger in diesem Jahr wahrscheinlich.
3: Ja, dieses Jahr, na gut, man sieht nicht alles, wenn man ein normaler Mensch ist. Nachts um 2, 3 gucke ich kein Fußballspiel oder morgens um 6. Genau. Nee, aber das, was man gesehen hat, ich finde, ich glaube, bei dieser Weltmeisterschaft gibt es nur einen Telefonjoker. Wie siehst du denn die ganze Sache? Nee, man kann doch nicht in der Schiedsentscheidung einfach dahin nehmen, weil man Präsident eines großen Landes ist.
1: Ja. Ja, ich glaube, da brauchen wir nicht groß diskutieren. Ansonsten die WM, ich genieße Zusammenfassungen, also ja, Best-of eines Spiels in 4-5 Minuten. Ich habe noch nie so schnelle Fußballspiele gesehen.
3: Das stimmt, geht mir auch so.
1: Morgens ist echt ein Hammer.
3: Warst du nicht übertragen, wie morgen Abend zum Beispiel das Spiel um Platz 3, das gucken wir dann morgens in der Mediathek eben an, ne, als Zusammenfassung. Da habe ich auch die Höhepunkte.
1: Das ist tatsächlich eine Menge Zeit, die man dadurch gewinnt. So gesehen hat die WM was Gutes gehabt. Also sie findet statt und wir sind bedient worden.
3: Wie ich gehört habe, wird das Finalspiel, da wird es ja wieder mal, wie das ist für die Amis, alles groß, pompös und Stadien für 60, 70, 80.000 Zuschauer.
1: Eine große Halbzeitshow und eine Vorshow und alles.
3: Die Halbzeit dauert länger als eine Viertelstunde. Ja, gut, man kann es auch in die Länge ziehen.
1: Das ist halt Ami-Leben, ne? Was soll's?
3: Ja.
1: Wusste man ja.
3: Ja, gut, lassen wir das, reden wir lieber nicht drüber, sonst reden wir uns hier die Zunge noch heiß, das bringt nichts weiter. Okay, ihr Lieben, hier ist der Frühstück. Stück, wollte ich gerade sagen. Hier ist der Weckruf. Und in der zweiten Stunde fassen wir uns mal mit der antirassistischen Sprache, setzen wir uns auseinander. Und es gibt nachher von Ali später die Veranstaltung Tipps. Und wir machen jetzt mal ein bisschen Musik von einer Sängerin, die am 8. Juli im Alter von 75 Jahren nach kurzer, schwerer Krankheit verstorben ist. In ihrer Wahlheimat Portugal. Die Rede ist von Bonnie Tyler. Ich habe hier einen Titel von ihr, It's a Heartache.

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1: Jetzt habe ich für euch Laura Lee and the Jets, 7:40 Uhr. Hier ist der Weckruf. Guten Morgen.

Der Weckruf. The Melodrones habe ich noch für unseren nächsten Beitrag. Keep me company.

Was darf man heute eigentlich noch überhaupt sagen? Eine Frage, die immer wieder aufkommt und für schlechte Laune sorgt. Vor allem beim Familienessen. Dabei ist es eigentlich sehr wichtig, mit Sprache sensibel umzugehen. Eine Rostocker Band hat das vor einigen Jahren selbst erlebt und erfahren. Und unser Redakteur Luca hat sich das, was damals passiert ist, einmal genauer angeschaut.

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1: Das war ein Ausschnitt des Songs Die da reden Part 1 von Waving the Guns. In dem Song kritisieren WTG weiße Menschen, die bestimmen wollen, was rassistische Sprache ist und was nicht. Sie beziehen sich dabei auf eine Talkrunde des MDR mit Frauke Petri und noch drei anderen weißen Menschen. Die Überschrift war, darf man N-Wort sagen? Nur eben ausgesprochen. In der ursprünglichen Variante des Songs spricht Rapper Millie Dance das Wort auch aus. Das hat eine ziemlich große Welle an Kritik ausgelöst. In einem Interview mit RB Puls Musikanalyse sagt er Folgendes dazu.
2: Mir ist dann aber auch klar geworden, auch so beim Live-Spiel, nee, ich will das Wort auch nicht aussprechen. Das funktioniert in diesem Kontext auch überhaupt nicht. Und dann ist auch eben immer noch viel döller geworden, dass Leute es unbedingt sagen wollten. Und dann habe ich für mich auch gesagt, alles klar, wisst ihr was, will ich nicht und ich will da auch nicht missverstanden werden. Und mittlerweile sage ich auch N-Wort.
1: Das Wort wurde dann nachträglich zensiert und fertig gepresste Platten, wo das nicht mehr möglich war, wurden nicht mehr verkauft. In einem früheren Interview sagt Millie Dance aber auch, Zitat, jetzt ist die Frage, nennen wir diese Wörter und reden darüber, dass es scheiße ist, sie zu benutzen oder nicht? Die Herkunft des Begriffs ist eigentlich allgemein bekannt, aber nochmal kurz zusammengefasst. Es ist eine stark rassistische Fremdbezeichnung für schwarze Menschen, die historisch eng mit Sklaverei und Kolonialismus verbunden ist. Der Begriff entstand im 18. Jahrhundert im Zuge der europäischen Rassentheorien, um die Unterdrückung und Ausbeutung von Menschen zu rechtfertigen. Er war und ist niemals ein neutraler Begriff. Über den Umgang damit gibt es jedoch noch keinen allgemeinen Konsens. Worüber sich eigentlich alle einig sind, ist, dass das Wort weder ausgesprochen noch ausgeschrieben werden sollte. Das gilt auch für Zitate oder alte Bücher oder ähnliches. Einige greifen auf die Formulierung N-Wort zurück, um über das Wort zu sprechen, ohne es zu nutzen. Doch auch diese Umgangsweise trifft teilweise auf Kritik. Es helfe zum Beispiel nicht, ein echtes Wort zu vermeiden, um das Problem der Diskriminierung zu lösen, sondern führe eher zu einer Verharmlosung. Was neben der gesamten Debatte jedoch am allerwichtigsten ist, ist, dass man sich klar gegen Rassismus stellt, indem man eigenes Verhalten reflektiert, im Alltag bei rassistischen Aussagen widerspricht, sich mit Betroffenen solidarisiert und entsprechende Initiativen unterstützt.
3: Es ist also immer noch ein etwas schwieriges Thema. Aber wie gesagt, die Sprache ist ja nur das obere Ende des Eisbergs. Viel wichtiger ist, dass man sich insgesamt über rassistische Gedanken und Taten im Klaren ist und dafür sorgt, dass sie nicht weitergetragen werden. Ja, wie es so zugehen kann, auf einem Familientreffen oder auch besser gesagt auf einem Verwandtschaftstreffen, das wird uns jetzt Rian in ihre Art und Weise vorstellen. Hier ist Rian mit Verwandtschaftstreffen.

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0: Ja, so kann es zugehen auf einem Verwandtschaftstreffen. 7:53 Uhr, wir kommen zu den Veranstaltungstipps von Ali.
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2: Freitag. Im Sommer, in den Sommerferien, ist der Tag eigentlich klar strukturiert. Tagsüber an den Strand, abends was erleben. Und das kann man heute unter anderem im Klostergarten in der Rostocker Innenstadt. Dort läuft das Märchen Sturm, frei nach William Shakespeare. Ein italienischer Herzog flüchtet mit seiner Tochter auf eine Insel. Dort übernimmt er das Kommando über die Inselbewohner und auch noch über einen Luftgeist. Das Ganze ähnelt so ein bisschen der Geschichte von Robinson Crusoe, aber nur ein bisschen. Sturm, das Shakespeare-Märchen, heute im Klostergarten ab 20 Uhr. Wer möchte nicht im Leben bleiben? Das fragt die Autorin Helene Bukowski und versucht in ihrem gleichnamigen Buch auch Antworten zu finden. Dabei stellt Bukowski uns eine junge Frau vor, die eigentlich eine großartige, abwechslungsreiche Berufskarriere vorweisen kann und sich trotzdem einsam fühlt, sich dann sogar das Leben nimmt. Der Lesung in der Aula der Universität Rostock folgt noch ein Gespräch. Heute ab 19 Uhr. Helene Bukowski liest aus »Wer möchte nicht im Leben bleiben?«
3: Samstag.
2: Nahezu ganz Rostock tickt morgen im Geiste des Christopher Street Days, daher hier kurz zusammengefasst. 11 Uhr, morgen politischer Auftakt am Neuen Markt. Im Anschluss folgt die traditionelle CSD-Demo durch die Rostocker Innenstadt und um 13 Uhr startet im Stadthafen das große CSD-Hafenfest mit vielen, vielen Vereinen und Initiativen und natürlich Musikacts. Hinten raus gibt's dann noch die traditionelle Aftershow-Party im Peter-Weiß-Haus. Wat ein Tag! Das kulturelle Alternativprogramm, das lockt morgen eventuell dann in den Kulturhafen am Kapuzenhof. Dort knallt das Sextett Jive Sharks los. Swing und Country bis zum Abwinken. Ab 19.30 Uhr im Zirkus Phantasia. Oder einfach morgen mal in Warnemünde vorbeischauen und staunen, zu welchen Leistungen Rettungsschwimmer fähig sind. Dort in der Beach Arena finden nämlich die ersten Ocean-Meisterschaften statt mit internationaler Beteiligung. Rettungsübungen, Hindernisschwimmen, Leine werfen, das Ski-Surf-Race oder die Königsdisziplin Rettungstriathlon. Das und viel mehr gibt es direkt am Strand Warnemünde bei den ersten internationalen Ocean-Meisterschaften.
3: Sonntag.
2: Den schon wieder letzten Tag des Wochenendes vielleicht entspannt im Klostergarten ausklingen lassen. Denn extravagante Poesiemusik, die verspricht die Band Polis aus Plauen. Das soll's dann auch gewesen sein. Euch allen ein erlebnisreiches, schönes Wochenende.
4: Und das waren die Veranstaltungstipps. Viel Spaß!
0: Ja, Ali mit den Veranstaltungstipps für dieses Wochenende. Vielleicht ist da für den einen oder anderen etwas dabei. 7.56 Uhr, um 8 Uhr kommen wieder die Nachrichten. Bis dahin hören wir noch ein bisschen Musik von Mono Inc., dein Anker.

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1: Das kurz nach acht. Schönen guten Morgen im Studio heute, Ali Wieber mit den Nachrichten. Der internationale Springertag in Rostock erfindet seine Fortsetzung. Der Weltverband hat die Veranstaltung im Wettkampfkalender 2027 bestätigt. Demnach wird die internationale Elite im Wasserspringen nun Anfang April nächsten Jahres nach Rostock in die Neptunschwimmhalle kommen. Wie der gastgebende Verein, der WSC Rostock, erklärte, kann die Vorbereitung für den 68. Springertag damit starten. In diesem Jahr musste die Veranstaltung aufgrund der umfangreichen Sanierungsarbeiten in der Rostocker Schwimmhalle ausfallen. Mit einer Demonstration heute Vormittag durch die Rostocker Innenstadt reagiert die Gewerkschaft Verdi auf die festgefahrenen Tarifgespräche im norddeutschen Einzel-, Groß- und Außenhandel. Erwartet zur Demo werden rund 500 Beschäftigte. Sie fordern unter anderem deutlich höhere Löhne. Verdi wirft den Arbeitgebern außerdem vor, die Verhandlungen zu blockieren und die Gesprächsatmosphäre zu vergiften. Hintergrund ist eine Mail-Aktion der Gewerkschaft, bei der fast 2000 Beschäftigte des Handels die Verhandlungsführer der Arbeitgeber direkt angeschrieben haben. Diese bezeichneten die Absender dann als Dreck und drohten der Gewerkschaft mit strafrechtlichen Konsequenzen. Im Handel Mecklenburg-Vorpommern arbeiten etwa 70.000 Menschen. Das Demokratiefestival Jarmel rockt den Förster und die Gemeinde Gegelohner Wismar haben sich jetzt auf die Nutzung von Teilen des Festivalgeländes geeinigt. Demnach bekommt die Gemeinde eine Pacht in Höhe von rund 5.000 Euro und zwar für dieses und für das vergangene Jahr. Das sieht ein Vergleich vor, der am Verwaltungsgericht Schwerin geschlossen wurde. Die Verabredung soll auch für künftige Festivalveranstaltungen gelten. Die Gemeinde Gegelow hatte im Vorjahr erstmals eine Pacht eingefordert. Um diese Gebühr zu umgehen, meldeten die Festivalveranstalter die Veranstaltung als politische Versammlung an. Daraufhin reagierte die Gemeinde mit Auflagen. Es folgte ein Rechtsstreit. Die Europäische Union hat Deutschland aufgefordert, die Grenzkontrollen wieder zu beenden. Migrationskommissar Brunner verwies dabei auf deutlich weniger illegale Einreisende in die EU. Außerdem gelten inzwischen neue, schärfere Asylregeln. Innerhalb der Europäischen Union sind solche Grenzkontrollen eigentlich nur in Ausnahmefällen und vorübergehend erlaubt. Bundesinnenminister Dobrindt hatte gestern erst angekündigt, an den Kontrollen längerfristig festhalten zu wollen. Über eine Verlängerung soll im August entschieden werden. Und in Dänemark soll die Vollverschleierung an Schulen und Universitäten verboten werden. Entsprechende Pläne hat Regierungschefin Frederiksen angekündigt. Dabei verwies sie auf mögliche Parallelgesellschaften von nicht integrierten Ausländern. Kritiker warfen ihr vor, dafür keine Belege zu haben. Die dänische Regierung hatte bereits im Jahr 2018 das Tragen von Burka und Niqab im öffentlichen Raum verboten. Soweit die Nachrichten.
2: Das Wetter in Rostock.
3: In Rostock zeigt sich morgens die Sonne nur vereinzelt bei sonst wolkigem Himmel. Die Temperatur liegt bei 16 Grad. Darüber hinaus kommt es am Nachmittag und am Abend zu Regenschauern bei Werten von 19 bis 26 Grad. Nachts ist es überwiegend dicht bewölkt. Die Temperatur sinkt auf 15 Grad. Mit Böen zwischen 14 und 32 km/h ist zu erreichen. Die Regenwahrscheinlichkeit, die erhöht sich noch auf 90%. Ihr könnt einen Schirm einstecken, wenn ihr unterwegs seid, aber müsst ihr auch nicht. Zieht euch ein bisschen was Ordentliches an, aber auch nicht zu warm. Mensch, man weiß doch gar nicht richtig, was man sich anziehen soll. Soweit die Wetteraussichten für Rostock. Und hier ist immer noch der Weckruf für diesen heutigen Freitag.
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3: Ich bin der Andi und an den Nachrichten war heute der Ali beteiligt.
0: Moin moin.
3: Und er wird auch noch beteiligt sein. In 25 Minuten ist er wieder hier. 8 Uhr und 5 Minuten haben wir es jetzt. Und wir machen jetzt mal einen Titel, der in den letzten Wochen total viral ging auf allen Social-Plattformen, egal auf welcher das war. Den kennt jeder, den haben viele auch so in ihrem Hintergrund eingebaut, wie auch immer. Und hier ist jetzt für euch...

Ja, eine gute Nummer war das. Das Ganze kam von David Guetta und Angels Above Me, Run River. Unsere Musikredaktion, die machen ja auch immer aktuelle Sachen und stellen die dann in die Rotation. Da habe ich jetzt einen Titel, der auch heute wieder mehrmals am Tag zu hören sein wird. Das ist Antea mit dem Katalog.

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1: Ja, unsere Telefonnummer, die habt ihr jetzt gehört. Und 8 Uhr und 15 Minuten haben wir es jetzt. Und es läuft ja immer noch die aktuelle Fußball-WM. Die letzten Spiele finden nur noch in den Vereinigten Staaten statt. Und während der laufenden Fußball-WM widmen wir uns dem Thema musikalisch und stellen euch in einer Serie Musik aus fast allen Teilnehmerländern vor. Am Sonntag, also übermorgen, endet das Turnier mit dem Finale Spanien gegen Argentinien und somit auch unsere musikalische Reise. Die Nationalmannschaft des für heute ausgewählten Landes konnte sich erstmals für das

0: Heute Jordanien. Autostrad, zu Deutsch Autobahn, ist eine arabisch-mediterrane Indie-Band aus der jordanischen Hauptstadt Amman und das Ergebnis einer über 20-jährigen Freundschaft. Ihre Mitglieder kannten sich schon lange, bevor sie die Band 2007 gründeten. Die aktuell sechsköpfige Gruppe versteht sich selbst als der erste Indie-Act, der Songs in jordanischem Arabisch aufgeführt hat. Autostrad waren bereits eine Größe der Underground-Musik, bevor sich die heutige blühende Indie-Szene des Nahen Ostens entwickelte. Der Musikstil der Band ist vielseitig und originell, da er Einflüsse aus verschiedenen Genres wie Reggae, Funk, Latin, Rock und dem algerischen Rai aufgreift und ihnen gleichzeitig eine ganz eigene jordanische Note verleiht. Ihre Texte wirken zeitlos und sind inspiriert vom Alltag in Jordanien. Das Repertoire von Autostrad behandelt eine Vielzahl von Themen wie Geschichten über Liebe, finanzielle Herausforderungen und die Suche nach sich selbst und erreicht damit eine sehr breite Fangemeinde, vor allem unter der Jugend in Jordanien, aber auch über die Landesgrenzen hinaus bis in andere arabische Länder sowie nach Europa und in die USA. Vor gut 5 Jahren schafften es Autostrad mit dem Song Mafi Wakt sogar mal in unsere Rotation. Mafi Wakt heißt so viel wie keine Zeit. Der Song handelt von der bekannten Fear of Missing Out und den Reizüberflutungen durch soziale Medien. Im Text wird der Erzähler von Anrufen und Plänen seiner Freunde überwältigt, erfährt dadurch Stress, entscheidet sich aber schließlich bewusst dafür, den ganzen Trubel auszublenden, nach Hause zu gehen und zu schlafen, um seine innere Ruhe zu bewahren.
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0: Hey!
1: Ihr hörtet Mafi Wakt von der Band Autostrad aus Jordanien. Und damit endet unsere musikalische Reise durch die Teilnehmerländer der Fußball-WM. Jetzt habe ich hier Musik von Gardens Thunder Stealer.
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1: In Kurzform, wunderschönen Freitag, rein geht's mit Ali Biewer heute. Das Stadtplanungsamt Rostock widmet sich noch in diesem Monat dem Gebiet Bramo-Marienehe. Ziel ist, einen Rahmenplan zu erstellen. Dafür wird es am 30. Juli einen öffentlichen Bürgerdialog geben. Das Gebiet um Bramo und Marienehe beinhaltet unter anderem den Bau der Bahnstrecke nach Warnemünde, die Ansiedlung von Unternehmen wie die Neptunwerft, der Schlachthof, der Fischereihafen oder auch das Heizkraftwerk. Die Erstliga-Volleyballer vom SV Warnemünde haben mehrere Personalentscheidungen getroffen. So wurden der niederländische Zuspieler Van Daan und der Mittelblocker Wawczyniak aus Polen verabschiedet. Einziger Neuzugang bislang der Finne Antti Tapponen. In Wismar hat die Bürgerschaft am Abend abgelehnt, dem Freizeitbad Wonnemar ausstehende Gewerbe- und Grundsteuern zu stunden. Die Fraktionen verwiesen auf noch Außenstände, so soll der Wonnemar Betreiber der Stadt noch gut eine Dreiviertelmillion Euro schulden. Bundesweit ist die Zahl der Unfälle mit E-Scootern gestiegen. Im vergangenen Jahr registrierte die Polizei fast 16.500 Unfälle mit Personenschäden, knapp 40% mehr als im Vorjahr, wie das Statistische Bundesamt mitteilte. 38 Menschen kamen demnach dabei ums Leben. Und die EU-Kommission legt heute Vorschläge vor, um den europäischen Emissionshandel zu verändern. Dabei will sie auf Forderungen der Industrie und zahlreicher EU-Mitgliedsländer eingehen. Der Emissionshandel gilt als das wichtigste Instrument, um Treibhausgasemissionen zu reduzieren. Soweit einige Kurzinfos.
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2: In Rostock hat sich nicht viel geändert am Wetter. Es ist morgens überwiegend dicht bewölkt bei Temperaturen um 16 Grad. Im weiteren Verlauf des Tages kommt es am Nachmittag bis abends immer wieder mal zu Regenschauern. Die Temperaturen liegen zwischen 19 bis 26 Grad. Nachts ist es überwiegend dicht bewölkt bei Tiefstwerten von 15 Grad in der Nacht mit Böen zwischen 14 und 32 km/h. Ist zu rechnen. Also heute am Nachmittag ein bisschen auf die Regenschauer drauf eingehen, einen Schirm mitnehmen oder einfach mal eine Wetterjacke. Aber es bleibt eben relativ warm und ein wenig schwül. Die Regenwahrscheinlichkeit liegt bei 90%. Soweit das Wetter für Rostock. Hier ist immer noch der Weckruf.
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2: 8.32 Uhr. Ich bin der Andi und für die Nachrichten ist heute der Ali zuständig.
1: Servus.
2: Ja, und wir schreiten jetzt aufs Wochenende zu. Hast du was geplant, so Wochenende, sportmäßig irgendwie?
1: Naja, wir hatten es ja vorhin schon ganz kurz, die Ocean-Meisterschaften sind in Warnemünde. Ich finde das ja so toll, sieht das richtig gut aus. Das sind echte, taffe Sportler. Und was die da für Disziplinen im Strand ablassen oder auch im Wasser mit Board und Brett und Menschenrettung. Ist ein tolles Event, kann man gut zugucken.
2: Ja, ich habe das gestern kurz einen Beitrag gesehen im Fernsehen über diese sportliche Veranstaltung. Es ist beeindruckend, muss ich mal sagen. Ich hätte es nicht gepackt. Ich meine, nur gut, man ist ja nicht mehr der Jüngste, aber die sind ja auch durchtrainiert.
1: Durchtrainiert, ne? Und das sind ja keine Profis, ne? Das sind ja Menschen, die gehen normal arbeiten und leben dann ihre Leidenschaft beim Rettungsschwimmen aus. Also toll.
2: So ist das. Und die ganze Veranstaltung, haben wir auch nachher einen Sporttipp, das geht noch bis zum 18. Also bis zum morgigen Tag. Morgen sind da irgendwie da geht es auch darum, wer in die Nationalmannschaft berufen werden könnte.
1: Genau, gibt ja jedes Jahr Weltmeisterschaften dann auch. In diesem Jahr geht es dann nach Australien, eine schöne Reise. Wer denn darf?
2: Ja, aber da haben die auch so eine Temperatur wie wir zurzeit. Ob das nun dann so schön ist, das steht auf einem anderen Blatt. Aber naja, 8.34 Uhr haben wir stattdessen und wir machen erstmal wieder ein bisschen Musik. Diesmal ein Titel von den Rolling Stones, die sind ja auch unverwüstlich. Ihr neues Album In the Stars, so heißt auch der Titel, den ich für euch rausgesucht habe, In the Stars. Und der hat sich auch schon in den Charts platziert. Hier sind die Rolling Stones.

So weit Taylor Swift mit Oberleid. 8 Uhr und 42 Minuten, ein Titel noch und dann kommen wir zu unserem Release-Radar.

Das waren Dirty Projectors. 8 Uhr und 47 Minuten haben wir es. Hier ist der Weckruf auf Radio Loro. Ich bin immer noch der Andi. Im jetzt folgenden Release-Radar präsentiert durch unsere Musikredaktion wie jeden Freitag eine kleine Auswahl von vielversprechenden Neuveröffentlichungen der laufenden Woche. Diesmal mit dabei eine Band, die dieses Jahr ihr 30-jähriges Jubiläum feiert. Ein Song über die Verantwortung, die man für sein eigenes Handeln übernehmen muss, und ein Song, der so heißt wie ein Musikinstrument, welches den Zelda-Spielenden unter euch bekannt vorkommen sollte. Mehr erfahrt ihr nun von Alex und Luca aus der Musikredaktion.

Die schottische Band Arabs Trap feiert dieses Jahr ihr 30-jähriges und veröffentlicht pünktlich zum Jubiläum ein neues Album mit dem Titel Half Told Tales. In der bereits dritten Vorab-Single Glamour Magic geht es um den Druck, jugendlich auszusehen und darum, wie weit wir vielleicht gehen würden, um unser natürliches Ich zu verbergen. Auch Sänger Aidan Moffat hat damit seine Erfahrungen gemacht. Zitat: Es begann mit ein paar Dingen, die ich im mittleren Alter regelmäßig benutze. Koffeinshampoo, Zahnpasta zur Zahnaufhellung, Augencreme und so weiter. Und dann fragte ich mich, wie weit ich noch bereit wäre zu gehen. Neue Zähne, neue Haare, Fettabsaugung, Augenlidstraffung, Fettinjektionen ins Gesicht. Wie lange dauert es noch, bis von mir nichts mehr übrig bleibt? Am Ende des Songs werden der Jungbrunnen und die griechische Göttin der Jugend, Hebe, erwähnt. Jung auszusehen war eben schon immer ein tief verwurzeltes menschliches Verlangen. Die Zeit ist unser Feind, so Moffat, und wir alle geben Geld aus, um sie zu bekämpfen. Es stellt sich nur die Frage, wie viel wir bereit sind, dafür zu bezahlen.

Am Mittwoch erschien Sick Bastards, die neue Single der Band Gallows aus Glasgow. Gleichzeitig kündigten sie auch ihr zweites Studioalbum Life is Bliss an, welches im September erscheinen wird. Sick Bastards ist eine rasante, augenzwinkernde Hymne darüber, wie man sich den Konsequenzen stellen muss, nachdem man seinen ganzen guten Willen verspielt hat. Er erzählt von einer Figur, die nach einer Reihe eigener Fehlentscheidungen jede Verantwortung von sich weist und stattdessen anderen die Schuld gibt. Laut der Band fängt der Song den Kern des Albums ein. Frustration, Selbstsabotage und Humor gehen hier Hand in Hand. Dabei fängt er auch Gallows einzigartige Fähigkeit ein, Humor in Dysfunktionalität zu finden, ohne dabei jemals vor dem Chaos zurückzuschrecken, das dahinter steckt. Gallows sind bekannt für ihre Dynamik als eine der spannendsten punknahen Stimmen Großbritanniens. Gegründet wurde die Band in einem Pub in Glasgow von den Cousins Paul und Eamon Ewens, gemeinsam mit dem Sänger Barry Dolan. Später kamen dann noch zwei weitere Mitglieder hinzu. Im Oktober diesen Jahres gehen sie auf Tour durch Großbritannien. Sie gipfelt in ihrem bisher größten Headliner-Konzert in der Art School in Glasgow.

mit Ocarina liefert die australische Rockband Psychedelic Porn Crumpets einen ersten Vorgeschmack auf den Nachfolger ihres 2025er Albums Pogo Rodeo. Wie gewohnt wurde der Track zu Hause in Perth aufgenommen und legt mit den für die Crumpets so typischen, unnachahmlich komplexen Gitarrenläufen los. Unerbittliche Drums und eine treibende Basslinie sorgen für einen festen Groove, der bei allen Crumpets-Fans garantiert den richtigen Nerv trifft. Frontmann Jack McEwan wagt schon mal einen Ausblick auf die kommende Platte. Zitat: Nicht nur Ocarina, sondern das gesamte kommende Album ist eine Mischung aus allem, was wir im Laufe der Jahre gelernt haben. Nur noch erweitert. Anstatt Sounds immer wieder zu kopieren, gibt es viele Feinabstimmungen, Schnitte, neue Gesangsmelodien und Texte. Eine ganze Reihe neuer Facetten. Wir können es kaum erwarten, sie der Welt zu präsentieren.

Soweit Alex und Luca aus der Musikredaktion mit dem Release-Radar. Ihr habt es gehört, Arab Strap hat eine neue Single veröffentlicht und das heute Glamour Magic heißt diesen Song, den ihr jetzt nochmal in voller Länge hören könnt.

Ja, willkommen zum Frühsport Radio Loro. Ich betreibe auch Frühsport. Ich habe mich schon mal ein bisschen höher gesetzt in meinem Stuhl. Ich steige ja gerne mal auf den Stuhl, um ein bisschen höher zu singen. Aber die haben hier die Sportveranstaltungen. Die DLRG macht immer noch bis zum 18. Das bis morgen das Strandfest in Warnemünde mit Rettungssport. Interessante, spannende Rettungssportwettkämpfe stehen da an. Vorführung und Mitmachaktionen, das ist ideal, wenn du spektakuläre Wasserrettung in Aktion sehen möchtest. Dann sind öfters auf Warnemünde Segelsport, Regatten, da sieht man die Boote gut von der Mulde oder von der Promenade aus. Und dann noch ein kleiner Tipp, auswärts etwa 20 Minuten von Rostock entfernt liegt die Pferderennbahn in Bad Doberan. Dort ist für Sonntag, den 19. Juli, ein Renntag vorgesehen. Soweit haben wir hier die Sportinformationen und gleich kommt der Ali mit den Nachrichten. Es ist auch gleich 9 Uhr 59 und jetzt 55 Sekunden haben wir. Bis dann, machen wir noch ein bisschen Space weiter.

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1: Und das um 9 sind wir jetzt im Zeitraum, genau 9 Uhr, im Studio heute Ali Biewer. Nach 2 Jahren Arbeit hat Rostock jetzt einen Entwicklungsplan für den Igerpark in Schmal vorgestellt. Demnach soll das 65 Hektar große Areal auch künftig vor allem zur Erholung dienen für Sport- und Freizeitangebote. Priorität hat dabei zunächst, den aktuellen Zustand zu sichern. Zudem ist zeitnah geplant, auch die nördliche Parkfläche für Sportangebote zu nutzen und Wegführungen zu erweitern, den Rhododendron-Park umzugestalten und den Hafen Schmaldorf besser anzubinden. Mittelfristig, also in den kommenden 5 bis 10 Jahren, wird empfohlen, die Fuß- und Radwege im Igerpark und die Uferpromenade zu verbessern und die Fläche rund um die Messehalle neu zu gestalten. Langfristig wird dann empfohlen, ein Museumsneubau im Bereich Landsend. Das Entwicklungskonzept für den Igerpark soll jetzt von den Ortsbeiräten und Ausschüssen diskutiert werden. Mit einer Demonstration heute Vormittag durch die Rostocker Innenstadt reagiert die Gewerkschaft Verdi auf die festgefahrenen Tarifgespräche im norddeutschen Einzel-, Groß- und Außenhandel. Erwartet werden zur Demo etwa 500 Beschäftigte. Sie startet am Gewerkschaftshaus in der August-Bebel-Straße. Die Teilnehmer fordern unter anderem deutlich höhere Löhne. Verdi wirft den Arbeitgebern außerdem vor, die Tarifverhandlungen zu blockieren und die Gesprächsatmosphäre zu vergiften. Hintergrund ist eine Mail-Aktion der Gewerkschaft, bei der fast 2000 Beschäftigte der Branche die Verhandlungsführer des Handelsverbandes direkt angeschrieben haben. Diese bezeichneten die Absender der Mails als Dreck und drohten Verdi mit strafrechtlichen Schritten. Im Handel Mecklenburg-Vorpommern arbeiten etwa 70.000 Menschen. Wismar hat von morgen an wieder einen Oberbürgermeister. Dann wird der Sozialdemokrat Junge den Amtseid ablegen und die Ernennungsurkunde zum Oberbürgermeister erhalten. Ab Montag nimmt er dann offiziell die Arbeit als Stadtoberhaupt und Chef der Wismarer Stadtverwaltung auf. Für die neue Aufgabe hat er der 59-jährige Junge im Juni sein Bundestagsmandat niedergelegt. Er war 13 Jahre lang Mitglied im Bundestag. Sein SPD-Mandat im Bundestag übernimmt jetzt Katrin Schau aus Rostock. Am Oberlandesgericht Dresden wird heute ein Urteil gegen eine mögliche Unterstützerin des ehemaligen rechtsextremen Terrornetzwerks NSU erwartet. Die 45-jährige Angeklagte aus Zwickau gilt als enge Freundin der bereits verurteilten Rechtsterroristin Schäpe. Die Staatsanwaltschaft wirft ihr unter anderem Beihilfe einer terroristischen Vereinigung und schwere räuberische Erpressung mit Waffen vor. Zudem soll sie Schäpe ihre Dokumente etwa für Arzttermine oder Anmietungen überlassen haben. Die Staatsanwaltschaft fordert eine 4-jährige Haftstrafe. Und im italienischen Genua hat ein Gericht den ehemaligen Chef einer Autobahnbetreibergesellschaft sowie deren Manager zu 12 bzw. 11 Jahren Haft verurteilt. Nach Ansicht der Richter trugen die beiden die Hauptschuld am Einsturz einer Autobahnbrücke vor etwa 8 Jahren. Mehr als 40 Menschen kamen dabei ums Leben. Im Prozess wurden insgesamt 32 Personen verurteilt, darunter Verkehrsexperten, Prüfingenieure und Mitarbeiter von Behörden und Ministerien. Sie sollen notwendige Wartungsarbeiten an der Brücke vernachlässigt und Warnsignale eines Einsturzes ignoriert haben. Die Gesamthaftstrafe insgesamt für alle rund 200 Jahre. 25 weitere Fälle am Gericht endeten mit Freispruch oder wurden wegen Verjährung eingestellt. Soweit einige Infos.
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2: Wir kommen zum Wetter in Rostock. Es ziehen immer noch Wolkenfelder durch bei Temperaturen um 15 Grad. Mittags wechseln sich Regen und trockene Phasen ab. Die Temperatur steigt auf 26 Grad. Abends ist es in Rostock vielfach wolkig bei Temperaturen von 18 bis 22 Grad. Nachts ist ein Blick auf die Sterne nur vereinzelt bei sonst wolkigem Himmel möglich. Bei Tiefsttemperaturen von 15 Grad mit Böen zwischen 14 und 34 km/h ist zu rechnen. Soweit das Wetter für Rostock.
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2: Der Weckruf. 9 Uhr und 4 Minuten, ich bin der Andi. Für die Nachrichten ist heute der Ali zuständig.
1: Moin Moin.
2: Ja, und mit großen Schritten ins Wochenende. Und wie ich schon sagte, viele Veranstaltungen sind, die ihr gehört habt in den Veranstaltungstipps, interessante Sachen oder auch in Warnemünde, die Sportveranstaltungen könnt ihr gerne zuschauen. Aber ihr könnt auch selber Sport treiben, na klar, ich mach's auch. Ich gehe nachher von hier zum Fahrstuhl und um 9.05 Uhr machen wir wieder ein bisschen Musik von Sons mit Surfen.

Ja, wir haben noch einen Titel. Und das Ganze kommt jetzt von Social Distortion und heißt Tonight.

0: Hab ich hier Besuch gekriegt in meinem Studio? Och, ich habe auch vorhin schon die Klimaanlage angemacht, die hat irgendwie da eine ausgeschaltet, war bestimmt der Ali. Wir haben Temperaturen von 28 Grad im Studio. Schön warm, ne? Ja. Bei mir sind Hortkinder aus dem Hort. Wo seid ihr her? Kommt mal da an das Mikrofon da. Das könnt ihr euch mal ein bisschen runterziehen, ne? Ja. Und stellt euch mal ein bisschen vor. Ihr habt ja jetzt Ferien alle, ne? Welche Klassen seid ihr denn in dem Hort da?
1: Erste, zweite und dritte.
0: Also von der ersten bis zur dritten Klasse?
2: Ja.
0: Okay. Und wie gefällt es euch so?
2: Ja, ist gut.
0: Sagt die Wahrheit. Ist gut, ne?
2: Gut.
0: Alles gut, ne? Und im Hort, da macht ihr auch ein bisschen Freizeit, bisschen Spielen und ein paar Aufgaben mal ordentlich hier, ja?
1: Ja.
0: Ja, und was macht ihr da so? Baut ihr irgendwas? Malt ihr was? Oder seid ihr anders kreativ tätig?
1: Wir spielen meistens halt draußen, aber manche mögen es auch lieber drinnen zu spielen.
2: Ich bin auf dem Kreativraum.
0: Kreativraum? Was ist denn das? Was macht ihr da?
2: Das ist ein Raum mit ganz vielen Bastel- und Malsachen und da kann man Sachen basteln und malen.
0: Und das könnt ihr euch selber aussuchen dann, ne? Was ihr machen wollt.
2: Ja.
0: Mhm. Ist doch schön. Schöne Freizeitbeschäftigung.
1: Ja.
0: Ja, Zoe war schon die Erste, die sie hier vorgestellt hat. Und wer sind die anderen so ein bisschen? Johann kannte ich auch schon. Und du da?
3: Povi.
0: Wie?
3: Povi.
0: Povi. Okay. Und ihr seid so alles so, euch macht das Spaß, ihr seid alle in einer Gruppe jetzt da, ja?
1: Ja.
0: Und ihr versteht euch gut?
1: Ja.
0: Das ist doch heutzutage wichtig. Das ist gut verstehen, das ist nicht überall so. Ne? So, Kinder, habt ihr noch irgendwelche Fragen?
2: Nee,
1: nicht so richtig.
2: Nee.
0: Okay, dann mache ich erstmal weiter um 9.16 Uhr. Einverstanden? Ihr könnt euch noch ein bisschen alles angucken und wenn Fragen sind, einfach mal mich fragen. Wir machen jetzt weiter nochmal mit einem Beitrag, den wir heute schon hatten im CSD. Das findet morgen am Samstag, 18.07. hier in Rostock wieder statt. Und da hat mein Kollege Paul mit Frank Wegner gesprochen, dem Vorstand der Rostocker CSD-Verein, und hat sich ein paar Infos zu dem Tag geben lassen. Und jetzt viel Spaß beim Reinhören.
4: Worauf können wir uns beim CSD allgemein freuen? Um nochmal auf das

0: einigen Paraden schon dahingeschmolzen zu sein, man hat es trotzdem mit Würde gemacht und mit Liebe zu der Sache. Einmal noch wichtig für die, die sich noch weiter informieren wollen. Wo kann man das machen?
1: Natürlich auf unserer Website www.csd-hro.de. Da kann man sich übrigens auch melden, falls man uns unterstützen möchte. Wir brauchen ganz dringend HelferInnen, also OrdnerInnen für die Demo. Ohne genug OrdnerInnen kann die Demo nicht stattfinden, weil wir immer eine Absicherung sicherstellen müssen. Aber eben auch ganz einfach HelferInnen für den Auf- und Abbau des Hafenfestes, das ja dann ab 13 Uhr auf der Hedgehalbinsel stattfinden wird, im Stadthafen. Und ansonsten kann man sich über unsere Social-Media-Kanäle, vorrangig Instagram, informieren.
0: Willst du noch mal kurz auf diese Afterparty auf der Hedgehalbinsel eingehen?
1: Das Hafenfest ist ja quasi dann, ja, da geht ja dann die Demo so hin und das beginnt aber schon um 13 Uhr für all diejenigen, die das vielleicht etwas ruhiger haben möchten und dann so gegen 14, 15 Uhr kommt die Demo dort an, dann ist da richtig viel los und bis 20 Uhr feiern wir das. Genau, und da sind ja dann auch all die zivilgesellschaftlichen Organisationen, die sich dort vorstellen. Wir haben ein Bühnenprogramm, wir haben ein politisches Format geplant, wo wir dann auch die Parteien nochmal vor dem Hintergrund der Landtagswahl sprechen lassen. Genau, also ganz buntes Programm und danach geht es ja dann weiter mit der Party im Peter-Weiß-Haus mit der Pride Night.
0: Und soweit ich weiß, Loro, unsere Wenigkeit, wird auch auf der Hegedatz-Insel vertreten sein.
1: Ganz genau.
2: Ja, soweit der Beitrag zum CSD. Jetzt habt ihr schon mal ein paar Infos für den morgigen Tag am 18.07. Auch Loro ist dabei. Von 12 bis 13 Uhr gibt es eine Warm-Up. Und von 16 bis 17 Uhr sendet Loro live vom Hafenfest. Wir hoffen, ihr seid auch dabei und freut euch auf uns. Ich habe jetzt mal wieder Musik. Phoebe Bridgers mit Lost Boy. Dann hört ihr auch noch in dieser halben Stunde den Senf der Woche.

Phoebe Bridgers war das mit Lust Boys. Jetzt eine Band habe ich noch vor unserem Senf der Woche. Jetzt ist 9.23 Uhr. Wir kommen hier aus Rostock, Dear Robin.

0: So, die Robin war das hier aus Rostock. Ja, Kinnings, war es die Hitze oder die Müdigkeit vom Streiten? Auf der Bundespressekonferenz des Kanzlers gab es weder spannende Fragen noch emotionale, aufbrausende Antworten. Der Kanzler sprach und die Journalisten fragten, als wäre alles nur eine Wiederholung längst gesagter Worte. Das müssen wir einfach Senf dazugeben. Sonst gähnen wir beim Hören.
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0: Sommerpressekonferenz des Kanzlers. Das große Resümee der Bundesregierung. Ein Ort der markigen Worte. Wir schaffen das, ist wohl das Bekannteste. Aber vorgestern Schlafzimmerstimmung mit Selbstbeweihräucherung.
1: Ich bin nie zufrieden mit dem, was wir erreicht haben, solange wir nicht deutlich besser dastehen, als wir im Augenblick dastehen. Aber ich muss sagen, die Koalition hat Tritt gefasst. Wir befinden uns auch persönlich, menschlich in einem sehr guten Verhältnis miteinander.
0: Die Selbstkritik hat viel für sich, das wusste schon Wilhelm Busch. Aber wenn es wirklich so ist, wenn jetzt statt Streiten das Machen im Vordergrund steht?
2: Ja, dann wird wieder in die Hände gespuckt. Wir steigern das Bruttosozialprodukt.
1: Die Bundesregierung hat ihren Rhythmus gefunden, trotz mancher Kritik. Wir haben geliefert und wir haben die Dimension der Aufgaben, die vor uns stehen, erkannt. Sie wissen, dass ich selbst gern und oft im Osten unterwegs bin. Ich versuche, die Menschen dort auch von dem zu überzeugen, was wir für richtig halten.
2: In Arbeit, tak, tak, tak, tak, tak, tak, tak.
0: Ein Stress jetzt also. Er hat ja auch die Sommerpause gecancelt. Statt heißer Sonne lieber heiße Themen. Nur einem gönnt er Ruhe. Völlig erstaunlich. Denn an das hat doch keiner gedacht.
1: Übrigens tut das dem Grundgesetz auch mal ganz gut, wenn es mal eine Zeit lang in Ruhe gelassen wird. Das Grundgesetz ist durch die Änderungen der letzten Jahrzehnte nicht unbedingt nur besser. Es ist doppelt so umfangreich geworden wie bei seiner ersten Fassung. Es ist nicht überall besser und es ist vor allem nicht überall verständlicher geworden. Deswegen, also wenn es in dieser Wahlperiode keine Grundgesetzänderung gibt, dann muss ich sagen, ist das nichts, was mich beunruhigt.
0: Okay, wir gönnen dem Gesetz die Pause, die sich der Kanzler nicht gönnt. Zwar kriegt er keinen dynamischen Tonfall hin, das ist ihm nicht gegeben, aber dafür formulierte er Einsatz und Lernbereitschaft.
1: Und das ist das, was mich antreibt. Und davon versuche ich auch, die Wählerinnen und Wähler zu überzeugen, selbst diejenigen, die mit großer, sagen wir mal, mit großer Kritik und mit großer Aggressivität zum Teil gegen die Bundesregierung öffentlich stehen. Aber das ist für mich kein Grund, es aufzugeben. Im Gegenteil, ich werde meine Bemühungen fortsetzen und wo immer notwendig auch verstärken.
0: Und völlig überraschend, auch ohne den Tonfall zu ändern, kommt noch Schlagfertigkeit hinzu.
3: Steinmeier von einer Frau beerbt werden im Amt?
1: Also das Amt des Bundespräsidenten der Bundesrepublik Deutschland ist nicht erblich.
0: Das des Kanzlers ja auch nicht. Würde ich auch nicht empfehlen, denn wissen die eigenen Kinder ins Chaos stürzen? Wer will das schon? Dann lieber doch.
2: Ja, dann wird wieder in die Hände gespuckt. Wir steigern das Bruttosozialprodukt.
4: Und das war der Senf der Woche.
5: Dann also Sommerpause, mal schauen, wann uns Trump oder Putin oder wer auch immer auf Trab bringt. Wenigstens ohne echte Emotionen, da können wir uns sicher sein. 9.32 Uhr, jetzt gibt's nochmal die Nachrichten. Etwas verspätet, aber naja, so ist das manchmal. Hier sind die Nachrichten.
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7: Heute mit Ali Biewer im Nachrichtenmodus. Schönen guten Freitag. Das Rostocker Stadtplanungsamt, es widmet sich noch in diesem Monat dem Gebiet Bramo-Marienehe. Ziel ist, einen Rahmenplan zu erstellen. Dafür wird es am 30. Juli einen öffentlichen Bürgerdialog geben. Das Gebiet Bramo-Marienehe beinhaltet unter anderem auch den Bau der Bahnstrecke nach Warnemünde oder die Ansiedlung von wichtigen Unternehmen wie etwa Neptunwerft, Schlachthof, Fischereihafen und Heizkraftwerk. Der Rostocker Fußballschiedsrichter Dankert hat einen Einsatz beim WM-Finale zwischen Argentinien und Spanien bekommen. Dankert wird als Videoassistent mitwirken. Für ihn ist es der bereits 12. Einsatz bei dieser Fußball-Weltmeisterschaft. Im Ostseepark Sievershagen haben Unbekannte heute am frühen Morgen versucht, ins Juweliergeschäft zu kommen. Mit einem Auto durchbrachen sie zunächst die Eingangstür des Einkaufszentrums und anschließend auch noch das Rolltor des Geschäfts. Weitere Infos zur Beute, aber auch zu den Tätern gibt es bislang noch nicht. Auch ist noch unklar, ob der Ostseepark Sievershagen heute normal öffnen kann. In Wismar hat die Bürgerschaft gestern Abend abgelehnt, dem Freizeitbad Wonnemar ausstehende Gewerbe- und Grundsteuern zu stunden. Die Fraktionen verwiesen auf Außenstände. So soll der Wonnemar-Betreiber der Stadt noch gut eine 750.000 Euro schulden. Und Berlin muss sparen und die CDU, die weiß wo. Der Landesverband der CDU hat gestern erste Ideen vorgestellt. Im Fokus steht dabei die Abschaffung staatlicher Leistungen, wie etwa kostenloses Schulessen und das kostenlose Schülerticket soll auch wegfallen. Mittelfristig sollen so rund 90 Millionen Euro eingespart werden. Soweit einige Kurzinfos.
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5: Zum Wetter in Rostock. Ich sage ja nachher, es liegt auch eine Wetterwarnung für den heutigen Tag vor. Aber erstmal kommen wir zu den Temperaturen. Die liegen heute bis maximal 26 Grad. Und zum Nachmittag wird es dann stark bewölkt und es ziehen starke Gewitter auf. Davor warnt die Wetterwarnung hier in diesem Bereich Rostock. In den Nachmittagsverlauf teils schwere Gewitter. Dabei ist mit heftigen Starkregen zwischen 25 und 40 Liter pro Quadratmeter innerhalb einer Stunde zu rechnen. Sturmböen zwischen 80 und 100 km/h, das entspricht so etwa einer Windstärke 10, dann zu Hagel und um 3 cm zu rechnen. Lokal sind auch extrem heftiger Starkregen bis 60 Liter pro Quadratmeter innerhalb einer Stunde zu erwarten. Orkanartige Böen bis 110 km/h, also einer Windstärke 11, wahrscheinlich. Eine Aktualisierung dieser Vorabinformation ist nicht geplant. Soweit habt ihr jetzt was zu den Wetteraussichten des heutigen Tages. 9.35 Uhr haben wir es jetzt. Und in dieser halben Stunde habe ich unter anderem auch einen Studiogast. Wer das sein wird, das erzähle ich euch nachher.
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5: Der Weckruf. 9.35 Uhr, ich bin noch der Andi und an den Nachrichten, da ist der Ali.
7: Moin Moin.
5: Moin Moin. Für unseren neuesten Studiogast, nächsten Studio, machen wir noch einen Titel Musik von Manu Chao, ein internationaler, in Frankreich lebender Songwriter und Sänger. Und ich habe hier einen schönen Titel von ihm, Clandestino heißt der. Mhm.

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1: Ja, 9:38 Uhr, Loro mit dem Weckruf. Ich bin der Andi und ich freue mich jetzt hier im Studio einen Gast begrüßen zu dürfen aus der lokalen D&D Pen and Paper Szene. Und zwar den Alexander Schneider-Heinze. Moin Alex.
2: Moin Andi.
1: Ja, wir wollen über ein besonderes Projekt reden, das in eine neue Runde geht. Und zwar eure Sieben-Türme-Convention. Zum 22. Mal findet die statt. Ein Rollenspiel-Convention hier in Rostock. Das Ganze in Evershagen im Mehrgenerationenhaus. Und das für 2 Tage, also das gesamte anstehende Wochenende. Alex, was kommt da auf uns zu? Was ist geplant?
2: Also wir haben viele Leute, die Rollenspielrunden anbieten. Wir haben ungefähr so 20 laufende Runden zu jedem Slot. Wir haben 3 Slots im Prinzip. Am Vormittag einen, dann am Nachmittag und dann noch eine Nachtrunde. Und am Sonntag gibt es auch noch Spielmöglichkeiten. Wer jetzt keine Rollenspielrunde findet, der findet dann noch andere Leute, mit denen er Brettspiel machen kann. Wir haben einen Rollenspielladen da und eine Lesung. Und wir verpflegen die Leute mit Chili und Gemüsesuppe und Sandwiches.
1: Was sind denn so deine persönlichen Highlights?
2: Also meine persönlichen Highlights sind, dass ich quasi das größte des Wochenendes in der Küche stehe und quasi die Verpflegung mache.
1: Okay.
2: Ja, das ist jetzt seltsam, aber es macht mir sehr viel Spaß. Und ja, die anderen Leute freuen sich darauf, dass wir so viele Leute begrüßen können und dass wir vielen Leuten Spaß bereiten, dass Leute sich kennenlernen und dann danach auch so zusammenfinden und dann weiter eventuell spielen oder überhaupt in dem Hobby sich näher kommen und
1: okay, ihr macht das jetzt zum 22. Mal?
2: Ja.
1: Also jedes Jahr einmal? Oder?
2: Ja, ne, wir hatten das in der Corona-Zeit halt, das ist leider ausgefallen.
1: Klar, aber.
2: Weil wir halt nicht so große Gruppen zusammen sein konnten. Wir haben es da versucht, online zu machen. Das hat gar nicht funktioniert in Rostock. Also Rostock braucht halt den persönlichen Kontakt.
1: Und wie waren denn so die letzten Veranstaltungen besucht?
2: Wir waren so 120 bis 150 Leute.
1: Doch.
2: Ja.
1: Und um die Leute, die sich jetzt nicht so auskennen wie ich zum Beispiel, auch abzuholen, ganz kurz, was ist Pen and Paper D&D Rollenspiel? Wie kann ich mir das vorstellen?
2: Pen and Paper Rollenspiel ist einfach interaktiv eine Geschichte erzählen. Also im Prinzip, wie als wäre man der Weiter-Zoom in einer Fernsehserie, nur dass man halt auch die ganzen Sachen dann gleich ausspielt. Das heißt, wir überlegen uns, also einer überlegt sich in der Regel, wie der Plan der Geschichte ist und die anderen reagieren dann drauf und sagen, was ihre Charaktere machen und wie es passiert, dann kann es dazu kommen, dass man zu Kämpfen kommt, man kann miteinander verhandeln, man kann Stunts machen und ansonstige Aktionen machen und das ist halt, also das ist eine Geschichte.
1: Kann da jeder mitmachen und ich sag mal, gibt es da vorgefertigte Dialoge oder ist es einfach so frei raus?
2: Es gibt keine vorgefertigten Dialoge. Jeder kann mitmachen. Es gibt sozusagen in vielen Fällen vorgefertigte Abenteuer, wo Leute sich das überlegt haben, wie die Geschichte ablaufen soll und was da so passieren soll. Aber jedes Mal ist es anders, weil halt andere Spieler sind, die reagieren anders, die nehmen Dinge wahr oder ignorieren Sachen und dann wird das halt immer etwas Individuelles.
1: Und da kann jeder mitmachen?
2: Jeder kann da mitmachen.
1: Wer keine Vorkenntnisse hat.
2: Auch wer keine Vorkenntnisse hat und so weiter.
1: Kann einfach hinkommen und dann.
2: Kann einfach hinkommen und, und mit uns mitspielen.
1: Und dieses Mehrgenerationenhaus, das ist in der, wie heißt die Straße?
2: Maxim-Gorki-Straße.
1: Maxim-Gorki-Straße, okay. Und wer ermöglicht denn das? Die Spielleiter? Was haben die für eine Funktion? Was machen die?
2: Die Spielleiter, die. Die haben halt sich die Geschichte ausgedacht oder ein Ereignis, was bespielt werden soll und die führen halt die Spieler da mehr oder weniger durch. Die Spieler reagieren da drauf und ansonsten sind wir da als Orga halt dahinter, dass wir halt das Haus organisieren, den Eintritt und die ganzen Sachen, Verpflegung, Versorgung.
1: Jetzt heißt das Ganze 7-Türme-Convention. Woher kommt dieser Name?
2: Der Rostock hat 7 Kirchtürme und daher kam das mit den 7 Türmen.
1: 7 Kirchtürme?
2: Ja.
1: Waren es mal.
2: Waren es mal, also.
1: Das aber so, wir haben 7 Türme auf dem Rathaus.
2: Ja, 7 Türme auf dem Rathaus und so. Okay. Und das sind so die Assoziationen und deswegen.
1: Ich habe gelesen, man kann auch bei euch übernachten. Wie sieht das aus?
2: Ja, da muss man sich einfach einen Schlafsack mitbacken, dann bist du noch eine Isomatte, damit man nicht so hart liegt und dann finden wir einen Raum, der hinreichend ruhig ist. Und
1: in
2: dann
1: dem kann Gebäude?
2: Man, in dem Gebäude. Direkt. Und dann kann man morgens aufwachen, sich ein bisschen frisch machen auf dem Klo und dann gibt es auch Frühstück.
1: Und diese 22. Geschichte von Convention, wer kam denn überhaupt auf die Idee, dieses durchzuführen? Ist das noch bekannt?
2: Ja, doch, das ist noch bekannt. Das war dann der Klaas Horstmann, der hat, als er nach Rostock kam, und man dann überlegt, es gibt ja keinen Stammtisch und hat dann irgendwann den Rostocker Rollenspiel-Stammtisch ins Leben gerufen und da kamen ja mehr Leute und dann kam die Idee auf, dass man ja auch mal eine Convention machen könnte. Dann hat er ein paar Gleichgesinnte gesucht und gefunden und dann haben die quasi 2003, in dem Jahr, als ich nach Rostock gekommen bin, damit angefangen. Das heißt, ich konnte dann gleich zur ersten Heimcon gehen und war da noch Spielleiter. Ich war dann noch nicht mit im Orga-Team und das ergab sich dann erst später, quasi als wir dann.
1: Gibt es richtig so eine Szene hier in Rostock da rüber? In Russia habe ich was gehört von einem Lab-Barabend irgendwie?
2: Ja, wir haben auch aus der Gruppe heraus wurde dann auch Labs veranstaltet und Dinge. Es gibt, aus Rostock kommt Labwelt Siebenhafen. Das ist im Prinzip Mecklenburg aufgeteilt in Schnellzugtümer, die dann bespielt werden mit eigenen Geschichte und einer Religion und anderen Dingen und so.
1: Ja, und braucht man dafür für das Ganze irgendwie ein Ticket und wo kann man sich informieren?
2: Ja, man braucht ein Ticket, um mal anzukommen. Es gibt Tickets quasi in der Abendkasse oder noch ein paar Stunden im Vorverkauf.
1: Ist im Haus?
2: Die ist im Haus, die kann man direkt da beim Eintritt und bezahlen. Und
1: Vorverkauf gibt es auch irgendwie?
2: Und Vorverkauf gibt es im Wupatki und im Fantastische Welten, bis ich heute quasi dann die Sachen einsammle, weil wir ja irgendwann das auch mal Sachen machen.
1: Okay, und die Homepage-Adresse?
2: Und die, ja, das ist www.siebentürme.de.
1: Das wird dann 7 Türme ausgeschrieben oder als Zahl?
2: 7 Türme mit UE.
1: Sie, ja, die, und die 7 als Zahl oder?
2: Ja, die 7 ausgeschrieben.
1: Als also 7türme.de. Ja. Da könnt ihr euch dann informieren und da könnt ihr auch ein Ticket lösen. Und wer spontan.
2: Ein Ticket kann man auf der Homepage nicht lösen, aber
1: vorbuchen? Oder?
2: Auch noch leider nicht. Aber man kann sich angucken, welche Runden es gibt und ob es interessant ist. Also das ganze Programm, ungefähr was schon vorher angemeldet ist, steht auf der Homepage auch.
1: Und da kann man da hinkommen und wenn man Glück hat, kriegt man auch noch eine Karte, ne?
2: Ja, also wir haben auch ein sehr gut gewachsenes Einschreibesystem, wo halt nicht immer die Leute, die am schnellsten rennen vor sind, sondern es wird dann ein bisschen durchsortiert, dass Leute, die auch später zum Eintritt gekommen sind, dann später nochmal die Möglichkeit haben, als Erste sich einzuschreiben.
1: Ja, klingt ja interessant und vielleicht kriegt ihr noch ein paar Leute dieses Jahr dazu.
2: Sehr interessant, ja.
1: Wie ist da so der Altersdurchschnitt eigentlich von den Leuten, von den Menschen, die dort teilnehmen? Sind da bestimmt Frauen, Männer, Kinder, Jugendliche oder?
2: Ja, das quer durch. Sehr überlegend mehr studentisch so angehaucht, weil im studentischen Kreis ist das halt mit dem Rollenspiel noch freier möglich, weil man dann noch mehr Zeit hat und Dinge machen kann und so. Und aber wir haben eigentlich quasi auch Kinder da und wir haben auch spezielle Kinderangebote und Kinderrunden. Und dann geht es halt hoch bis 50, 60.
1: So. Also für jeden etwas dabei.
2: Für jeden etwas dabei.
1: Okay, hört sich interessant an. Danke, Alex. So viel über die 7-Türme-Convention Evershagen, ein besonderes Projekt hier in der Hansestadt, welches auf jeden Fall ein Besuch wert ist. Danke für deine Zeit, Alex. Ich wünsche euch ganz viel Erfolg mit dieser Convention.
2: Ja, vielen Dank. Dann.
1: Ja, dann machen wir wieder ein bisschen Musik. Da haben wir jetzt John Spencer mit Trash Can.

Vor dem Start ins Wochenende hören wir noch ein letztes Mal in unser aktuelles Album der Woche rein. Es trägt den Titel Eavesdropping und stammt vom US-amerikanischen Trio Ill Peach. Das Album mit 10 Titeln erscheint 3 Jahre nach dem Debütalbum der Band und markiert ein persönlicheres Kapitel für die in Los Angeles ansässige Gruppe. Während die Platte stark von zufällig mitgehörten Gesprächen und Beobachtung menschlicher Beziehungen geprägt ist, wurde die Entstehung auch durch den Tod des Vaters von Leadsängerin Jess Kurassa im Jahr 2024 beeinflusst. Wie die Band zum Release verriet, nimmt der gleich folgende Song Rodeo einen hohen Stellenwert. Ein Zitat: Rodeo fühlte sich wie der Song an, der das gesamte Album mit einer großen roten Schleife abrundet. Entstanden aus unzähligen Gesprächen über die Höhen und Tiefen des Lebens, wurde er zu einem Symbol dafür, dass das Leben wie ein Ritt auf einem Stier ist, unkontrollierbar. Man fällt hin, steht wieder auf, landet mit dem Gesicht im Schlamm und Dreck und hält vielleicht schließlich 8 Sekunden lang durch. Von unserem Album der Woche hört ihr Ill Peach mit Rodeo.

0: Na.
1: Ihr hörtet Rodeo von Ill Peach, ein letzter Track von unserem Album der Woche Eavesdropping. In Kürze erfahrt ihr über unsere sozialen Kanäle, welches das neue Album der Woche wird.
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1: Sun habe ich jetzt hier von Black Keys. Und 9:54 Uhr.

Black Hayes war das mit Sun. Ein Titel vor den Nachrichten haben wir noch, 9.58 Uhr, ein kurzer Leftovers mit Egal wohin.

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1: Dann wollen wir es nochmal machen. Um 10 Uhr Nachrichtenzeit. Heute mit Ali Biwa. Wunderschönen Freitag. Der internationale Springertag in Rostock erfindet seine Fortsetzung. Der Weltverband hatte die Veranstaltung im Wettkampfkalender 2027 jetzt bestätigt. Demnach wird die internationale Elite im Wasserspringen Anfang April nun nach Rostock in die Neptunschwimmhalle kommen. Wie der gastgebende Verein, der WSC Rostock, erklärte, beginnt er in diesen Tagen bereits mit der Vorbereitung für den 68. Springertag. In diesem Jahr musste die Veranstaltung aufgrund der umfangreichen Sanierungsarbeiten in der Neptunschwimmhalle allerdings ausfallen. An der Universität Greifswald wächst die Sorge vor Sparmaßnahmen. Etwa 300 Studierende und auch Uni-Mitarbeiter gingen deswegen gestern auf die Straße. Sie forderten die Schweriner Landesregierung auf, das Bildungssystem finanziell besser auszustatten. Zudem kündigten sie einen offenen Brief an. Darin soll unter anderem die Bildungsministerin aufgefordert werden, sich zur Universität Greifswald zu bekennen. Die Uni schreibt seit Jahren Defizite. Studierende befürchten deshalb nun höhere Semesterbeiträge, den Wegfall von Serviceleistungen oder auch einen Einschreibestopp für einige Studiengänge. Wismar hat von morgen an wieder offiziell einen Oberbürgermeister. Dann wird der Sozialdemokrat Junge den Amtseid ablegen und die Ernennungsurkunde in den Händen halten. Ab Montag nimmt er dann offiziell die Arbeit als Stadtoberhaupt und Chef der Wismarer Stadtverwaltung auf. Für die neue Aufgabe hat Junge im Juni sein Bundestagsmandat niedergelegt. Er war 13 Jahre lang Mitglied im Bundestag. Sein Mandat im Bundestag übernimmt jetzt Katrin Schau aus Rostock. Am Landgericht Hannover muss sich von heute an ein Mediziner juristisch verantworten. Dem 49-Jährigen wird vorgeworfen, zwei Patientinnen durch die Verabreichung von Medikamenten getötet zu haben. Die Staatsanwaltschaft wirft ihm versuchten Mord und schwere Körperverletzung vor. Der Arzt bestreitet die Anschuldigungen. Aus seiner Sicht wollte er palliativ leidvolle Qualen ersparen. Dies hätten die Patienten nicht ausdrücklich abgelehnt. Öffentlich geworden war der Fall nach Hinweisen von Kollegen. Und die US-Regierung macht ernst und beschränkt die Aufenthaltszeit für Studierende und Medienvertreter im Land. So dürfen sich Studierende künftig höchstens noch 4 Jahre in den USA aufhalten. Für Journalisten gilt eine Begrenzung von nur noch 240 Tagen. Betroffene haben allerdings die Möglichkeit, Verlängerungen zu beantragen. Bislang war die Aufenthaltsdauer jeweils an die Länge des Studiums bzw. der Arbeit geknüpft. Die neuen Regelungen sollen am heute offiziell veröffentlicht werden und 60 Tage später dann in Kraft treten. Soweit die Nachrichten.
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3: Kommen wir nochmal zum Wetter in Rostock. Erstmal fangen wir an mit der aktuellen Vorwarnung über das Wetter. Am Nachmittag ziehen vom Westen her schwere Gewitter auf. Dabei ist mit heftigen Starkregen zwischen 40 Liter pro Quadratmeter innerhalb einer Stunde zu rechnen. Sturmböen zwischen 90 und 100 km entspricht einer Windstärke 10 und Hagel 3 cm Durchmesser. Damit ist zu rechnen. Lokal und auch extrem. Es sind auch extrem heftige Starkregen bis 60 Liter pro Quadratmeter innerhalb einer Stunde zu erwarten. Orkanartige Böen 110 km, Windstärke 11 sind wahrscheinlich. Soweit der Wetterhinweis. Die Temperaturen für Rostock, die liegen immer noch so bis maximal 26 Grad. Und wie ich schon sagte, am Nachmittag kann es zu schweren Gewitter kommen und drückende Schwüle. Die Regenwahrscheinlichkeit liegt bei 90%. Immer mehr Wolken, das sieht man auch, wenn man hier aus dem Fenster guckt. Und jetzt haben wir es 10 Uhr und 4 Minuten. Das war der Weckruf für heute.
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3: Ich bin der Andi und für die Nachrichten war der Ali zuständig.
1: Ahoi.
3: Wir wünschen euch jetzt einen schönen Start in das Wochenende und Ali dir einen schönen Urlaub.
1: Danke.
3: Ja, bleibt gesund, komm gesund wieder. Und ich sage euch noch, wie es heute weitergeht hier im Programm bei Radio Loro. Ab 10 Uhr gibt es die aktuelle Rotation der Musikkiste bis 16 Uhr. Dann kommt der Home Run, ein Nachmittag mit Infos, aktuellen Themen und Veranstaltungen. Dann 18 Uhr den Cup of Soul, Soul Musik. 20 Uhr der Weltempfänger mit Weltmusik. Und um 22 Uhr beschließt der Buzz Channel den heutigen Radiotag bei Radio Loro. Und jetzt viel Spaß mit unserer Rotation.
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1: Einen wunderschönen Freitagnachmittag wünsche ich euch. Wir haben es jetzt 16.01 Uhr. Mein Name ist Luca und ich moderiere heute für euch den Home Run. Ich hoffe, ihr hattet einen wunderschönen Freitag und habt immer noch einen wunderschönen Freitag. Kommt gut in den Feierabend. Vielleicht seid ihr sogar schon auf dem Weg nach Hause oder seid sogar schon da oder habt gleich Schluss und könnt dann nach Hause fahren. Wie auch immer. Ich hoffe, wir haben gemeinsam eine sehr schöne Zeit. Ich freue mich auf jeden Fall und ich freue mich auch auf später, weil vielleicht habt ihr es gestern in den Kinonews gehört. Es ist gestern ein neuer Film rausgekommen, The Odyssey. Das ist ein Film von Christopher Nolan und den werde ich nachher gucken, aber natürlich erst später, denn bis 18 Uhr bin ich hier für euch. Und wir kümmern uns um einiges an spannenden Themen. Dazu gibt's aber später ein bisschen mehr. Wir starten rein mit einem Song, der war vor einer Weile sogar Titel der Woche bei uns und der hat mich da sehr abgeholt, deswegen dachte ich, hören wir nochmal. Jetzt kommt Big Dog von The Last Dinner Party.

Das war Nie wieder Rap von El Guni. Und ich würde sagen, zu Beginn des Homeruns werfen wir einmal einen kleinen Blick aufs Wetter. Wir haben aktuell 23 Grad. Es ist ziemlich bewölkt draußen, dafür aber quasi gar nicht windig. Es ist so wenig windig, dass sich der Wind, der da ist, nicht mal entscheiden kann, aus welcher Richtung er kommen möchte. Also davon sollte man quasi nichts spüren. Und theoretisch sollte es heute gewittern. Wetter.com sagt auch noch, dass es so geschehen wird. Meine Handy-Wetter-App sagt das allerdings nicht. Deswegen bereitet euch darauf vor, dass es passieren könnte, wenn dann wahrscheinlich so in den frühen Abendstunden gegen 17, 18, 19 Uhr ungefähr. Dazu könnte es auch leicht regnen. Wie gesagt, da sind sich die Leute ein wenig uneinig. Kann passieren, kann auch nicht passieren. Dazu bleibt es eigentlich recht bewölkt. Heute Abend klart der Himmel nochmal ein kleines bisschen auf. Aber ja gut, es ist Freitag, das könnte euch schon noch interessieren. Und viel wichtiger ist aber morgen, beziehungsweise das gesamte Wochenende, aber morgen insbesondere, weil morgen ist nicht nur Wochenende und auch nicht nur Samstag, sondern morgen ist auch CSD. Das heißt, die Wahrscheinlichkeit ist ziemlich groß, dass einige von euch den ganzen Tag lang draußen unterwegs sein werden. Dieses Jahr ist es im Vergleich zu letztem Jahr ziemlich angenehm. Ich erinnere mich, letztes Jahr bin ich geschmolzen und man konnte mich quasi vom Asphalt wieder abkratzen. So warm war es, aber dieses Jahr sollen nur so 21 Grad werden morgen. Dazu recht bewölkt den ganzen Tag über, obwohl gegen Nachmittag kommt auch noch ein bisschen die Sonne raus. Dazu ist es morgen auch ein bisschen windig mit Böen mit bis zu 50 km/h, also schon beachtenswert. Dafür soll es aber wahrscheinlich trocken werden. Und Sonntag sieht das Ganze recht ähnlich aus, bei 19 Grad, auch Sonne, Wolken, aber ein bisschen mehr Wolken. Gegen Abend und auch in der Nacht kann es zu Regen kommen, aber mal schauen. CSD habe ich gerade gesagt, dazu hören wir gleich noch etwas mehr, aber erstmal gibt es wieder ein bisschen Musik. Jetzt kommt New Gold von Gorillaz featuring Tame Impala und Booty Brown.

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0: So, wir haben gerade eben schon kurz drüber gesprochen, es wird wieder bunt in Rostock. Denn morgen, also am 18.07., findet der diesjährige Rostocker CSD statt. Und das Ganze wie immer mit einem Demozug durch, also vom Neuen Markt bis zum Stadthafen und einem Hafenfest mit jeder Menge Musik, Kultur und Vielfalt. Vorab hat mein Kollege Paul mit Frank Wegner, der im Vorstand des Rostocker CSD-Vereins ist, gesprochen und sich ein paar Infos zu dem Tag geben lassen.
1: Worauf können wir uns beim CST allgemein freuen, um nochmal auf das große Finale von der Hanse Queer Kulturwoche so raufzukommen?
2: Dieses Jahr haben wir ein paar mehr Wagen, wenn das jetzt so aufgeht. Vieles klärt sich dann wirklich auch nochmal final in den letzten zwei Wochen vorher. Deswegen wird das jetzt nochmal eine intensive Zeit bis zum 18. Juli. Aber wir haben ein paar mehr Wagen als sonst. Es wird also mehr Musik geben. Es wird mehr Laufgruppen geben, also auch neue Gruppen, wie zum Beispiel die Universität, die sich dieses Jahr beteiligen wird. Da freue ich mich persönlich ganz besonders drüber. Und ja, ansonsten wird es wieder eine hoffentlich sehr große Demo, eine bunte Demo. Ich hoffe, es wird nicht ganz so heiß. Das ist ja uns in den letzten Jahren auch schon wieder passiert. Es wird immer heißer, deswegen hoffe ich, dass es angenehm bleibt. Und ansonsten haben wir einfach einen tollen, starken, politischen, lauten Tag.
3: Oh ja, ich habe mich auch daran auf einigen Paraden schon hingeschmolzen zu sein. Man hat es trotzdem mit Würde gemacht und mit Liebe zu der Sache. Einmal noch wichtig für die, die sich noch weiter informieren wollen. Wo kann man das machen?
2: Natürlich auf unserer Website www.csd-hro.de. Da kann man sich übrigens auch melden, falls man uns unterstützen möchte. Wir brauchen ganz dringend HelferInnen. Also OrdnerInnen für die Demo. Ohne genug OrdnerInnen kann die Demo nicht stattfinden, weil wir immer eine Absicherung sicherstellen müssen. Aber eben auch ganz einfach HelferInnen für den Auf- und Abbau des Hafenfestes, das ja dann ab 13 Uhr auf der Hedgehalbinsel stattfinden wird, im Stadthafen. Und ansonsten kann man sich über unsere Social-Media-Kanäle, vorrangig Instagram, informieren.
3: Willst du noch mal kurz auf diese Afterparty auf der Hedgehalbinsel eingehen?
2: Das Hafenfest ist ja quasi dann, ja, da geht ja dann die Demo so hin und das beginnt aber schon um 13 Uhr für all diejenigen, die das vielleicht etwas ruhiger haben möchten und dann so gegen 14, 15 Uhr kommt die Demo dort an, dann ist da richtig viel los und bis 20 Uhr feiern wir das. Genau, und da sind ja dann auch all die zivilgesellschaftlichen Organisationen, die sich dort vorstellen. Wir haben ein Bühnenprogramm, wir haben ein politisches Format geplant, wo wir dann auch die Partei nochmal vor dem Hintergrund der Landtagswahl sprechen lassen. Genau, also ganz buntes Programm und danach geht es ja dann weiter mit der Party im Peter-Weiß-Haus mit der Pride Night.
3: Und soweit ich weiß, Loro, unsere Wenigkeit, wird auch auf der Hegedatz-Insel vertreten sein.
2: Ganz genau.
0: Ja, also ein Wunsch von Frank Wegner, der ist auf jeden Fall schon mal in Erfüllung gegangen. Morgen wird's recht angenehm bei nur knapp über 20 Grad. Und wie Paul gerade schon meinte, sind wir von Loro auch den ganzen Tag dabei. Von 12 bis 13 Uhr gibt es eine kleine Warm-Up-Sendung zum CSD, die wurde vorher schon aufgenommen. Und von 16 bis 17 Uhr senden wir dann live vom Hafenfest, da bin ich auch dabei und ich würde mich sehr freuen über jeden von euch, den ich dort sehe. Wir sind dann auch noch ein bisschen länger da, also kommt gerne vorbei. Und davor würde ich aber sagen, was wäre ein Home Run mit mir als Moderator, wenn nicht Waving the Guns laufen würde? Deswegen hören wir jetzt einmal Telefonkabel und dann schauen wir weiter.

Das war Fallen Leaves von Billy Talent und ich sehe hier gerade, der Song ist tatsächlich schon 20 Jahre alt in diesem Jahr. Das hat mich gerade sehr überrascht, aber auch sehr guter Song, wie ich finde. Und wir haben ja jetzt schon über den ganz, ganz großen Veranstaltungstipp gesprochen, nämlich der CSD. Aber wer sich am Samstag nicht unter so viele Menschen begeben möchte, der kann sich etwas ganz Besonderes anschauen. Wir kommen jetzt zu einem etwas kleineren Veranstaltungstipp. Mehr dazu erfahrt ihr jetzt.

0: Am Samstag, den 18. Juli, eröffnet um 17 Uhr die neue Ausstellung des Kulturhistorischen Museums in Rostock. Die Ausstellung widmet sich einem ganz besonderen Jubiläum. Denn vor 185 Jahren wurde die Farbtube erfunden. Im Jahr 1841 legte der Rostocker Kunstverein seinen ersten Bericht vor. Zur Förderung der Kunst hatte die Gesellschaft 19 Gemälde angekauft, unter sich verlost und 14 Gewinner konnten sich über ein Landschaftsgemälde freuen. Noch wusste niemand, dass John Gorfield Rand gerade erst sein US-Patent für die erste verschließbare Bleitube für Farbe erhalten hatte. Niemand ahnte, mit was für einem Tempo sich eben diese Landschaftsmalerei durch die revolutionierende Idee der Farbtube ändern würde. Einer der Protagonisten des Kunstvereins, der Arzt Dr. Georg Wilhelm Detharding, ging bei der ersten Verlosung leer aus. Doch am Ende seines Lebens schenkte er der städtischen Kunstsammlung 66 Gemälde, die Hälfte mit Landschaftsdarstellungen. Durch Schenkungen und Ankäufe kamen weitere Kunstwerke aus 4 Jahrhunderten der Landschaftsmalerei hinzu. Die Natur selbst inspirierte die Künstler zur Zeit des goldenen Zeitalters der niederländischen Malerei, eine ganz eigene Bildgattung zu kreieren. Die Landschaftsmalerei per se. Ein glückliches Leben in idyllischer Natur. Das waren die mythischen Landschaften der Antike. Immer wieder verwandelten Künstler die Sehnsuchtsorte des fernen Südens und später auch des Nordens in arkadische Landschaften. Ob Fern- oder Heimweh, Landschaften faszinierten und prägten die Menschen schon immer. Am Ende des 19. und Beginn des 20. Jahrhunderts sahen europäische KünstlerInnen ihre Landschaft mit neuen Augen, malten im Freien, wobei tragbare Staffeleien und Farbkästen genauso wichtig waren wie die ihren unaufhaltsamen Siegeszug antretende Farbtube. In der neuen Ausstellung werden ca. 60 Landschaftsgemälde präsentiert. Einige Kunstwerke können nach jüngst stattgefundenen Restaurierungen erstmals wieder der Öffentlichkeit präsentiert werden. Außerdem stellt das Kulturhistorische Museum das gut 200 Kilogramm schwere, fast 1,60 Meter hohe und 2 Meter breite Mondscheingemälde von Maximilian Schmidt vor, einer der verborgenen Schätze, die sonst noch im Depot schlummern, für deren Wiederentdeckung und Neupräsentation das Museum im Stillen tätig ist. Besuchen könnt ihr die Ausstellung dann regelmäßig vom 19. Juli bis zum 25. Oktober diesen Jahres. Führungen durch die Ausstellung gibt es jeden Donnerstag um 17 Uhr, im Juli und August am 3. und im September und Oktober am 4. Sonntag des Monats um 11 Uhr.
1: Soweit meine Kollegin Rack über die neue Ausstellung des Kulturhistorischen Museums hier in Rostock, die sich ganz der Landschaftsmalerei verschrieben hat. Weitere Infos zur Ausstellung findet ihr auf der offiziellen Webseite des Museums unter kulturhistorisches-museum-rostock.de.

0: Das war Hypothetical von The Beaches. Das ist ein Song aus unserer aktuellen Rotation, also den Songs, die ihr hier in nächster Zeit etwas öfter hört. Nächste Woche gibt es schon eine neue Rotation, über die erfahrt ihr dann aber nächste Woche mehr. Und wir sind ja hier im Home Run und wir sind hier bei Loro und das ist hier alles nicht nur Spaß, wir wollen nämlich auch was lernen. Und deswegen habe ich jetzt eine ganz einfach zu merkende Lebensweisheit für euch. Wer nicht isst, der kann nicht gut lernen. So, ganz einfach, das kann man sich gut merken. Und das ging ja auch schon früh los. Anfangs haben bei vielen noch die Eltern die Brotdose gepackt und als man dann älter wurde, liest das Stück für Stück nach. Und das heißt, erwachsen werden, selbst versorgen. Und mindestens ab der Studienzeit sollte es soweit sein. Zum Glück gibt es neben dem lokalen Discounter auch die Unimensa. Und nach der Restaurierung der Mensa in der Ulmenstraße geht es bei der Mensa in der Südstadt ans Fundament. Gerade mal vor ein paar Stunden fand die symbolische Überreichung der Fördersumme in den Räumlichkeiten der Mensa Süd statt, auch das Ganze auch bei regulärem Betrieb. Und 23 Millionen stehen dem Studierendenwerk Rostock, Wismar, jetzt zur Verfügung. Woher das Geld bereitgestellt wird, wofür es eingesetzt werden soll. Wir waren vor Ort und haben bei der Wissenschaftsministerin Bettina Martin nachgefragt.
1: Ich stehe gerade in der Mensa Süd in der Albert-Einstein-Straße. Hier ist reger Betrieb, die Leute sind am Essen. Noch sind sie am Essen, das könnte sich nicht bald ändern. Ich stehe hier nicht mit der Landesministerin für Wissenschaft, Kultur, Bundes- und Europaangelegenheiten, Frau Bettina Martin. Guten Tag.
2: Hallo, ich grüße euch.
1: Wir stehen hier in der Mensa, weil renoviert werden soll. Und da ist natürlich die Frage, warum muss überhaupt renoviert werden hier in der Südstadt?
2: Es wird nicht nur renoviert, wir werden sogar neu bauen. Wahrscheinlich alles. Vielleicht können auch ein paar Teile noch stehen bleiben, aber eigentlich soll es ein ganz neuer Bau werden. Dieses Gebäude ist zwar erst 26 Jahre alt, aber es ist total sanierungsbedürftig und hier muss was geschehen. Hier sind ganz, ganz viele Treppen, 17 Treppen, ist überhaupt nicht barrierefrei. Aber vor allen Dingen ist es einfach, wenn wir es so laufen lassen, wird man es bald gar nicht mehr benutzen können, die Mensa. Deswegen bauen wir neu.
1: Aber die Frage ist, was fehlt denn zurzeit hier in der Mensa? Warum wird man die bald nicht mehr nutzen können, wenn man jetzt nicht agiert?
2: Na, im Moment fehlt nichts und das ist auch gut so, weil wir brauchen ja diese Mensa. Aber es ist eben so, dass wir es lange nicht mehr aufrechterhalten können. Sind auch die Bandspülmaschine, heißt das, also eine große Anlage, die das Zentrum dieser Mensa ist. Die ist schon mehrere Male kaputt gegangen. Wenn sie noch mal kaputt gegangen wäre, könnten wir sie nicht mehr reparieren. Das heißt, es muss alles neu gemacht werden. Wir haben das lange geprüft. Und es sieht so aus, als ob ein Neubau billiger ist als eine Renovierung. Deswegen werden wir hier fast alles neu machen müssen.
1: Wie viel wird dafür gebraucht und wie viel wird dafür vom Ministerium gefördert?
2: Wir fördern das gesamte Vorhaben, also mit 23 Millionen Euro. Das Geld kommt aus dem Bundessondervermögen. Und das ist ganz wichtig, weil wir haben im Land gesagt, wir kriegen 1,9 Milliarden. Und wir wollen den allergrößten Teil dafür für Bildung ausgeben. Ganz viel fließt in die Schulen. Für mich gehört die Mensa zur Uni dazu. Deswegen wollen wir 23 Millionen aus dem Sondervermögen des Bundes nehmen und hier investieren.
1: Um schon mal in die Zukunft zu gucken, mein Thema, was sind noch aus dem Sondervermögen für Investitionen in die Bildung geplant?
2: 600 Millionen werden für Sanierung der Schulen hier im Land eingesetzt. Das heißt, überall, wo noch nicht, und es gibt Schulen, die seit der Wende noch nicht mal renoviert wurden. Überall dort sollen alle Schulen auf den neuesten Stand gebracht werden. 600 Millionen werden dafür eingesetzt. Das ist eine ganz schöne Stange Geld. Da können wir viel mitmachen für die Bildung. Und 150 Millionen werden wir in die Wissenschaft stecken.
1: Okay, zurück zum Thema Mensa. Ist es denn schon möglich, die Pläne für den Neubau einzusehen? Was steht da?
2: Die Pläne werden jetzt erstellt. Die ersten Aufträge sind raus. Vor allen Dingen für die Planung und für die Projektleitung. Das ist jetzt heute sozusagen der Startschuss. Was feststeht, ist, dass wir den Neubau so machen, dass wir hier erstmal die alte Mensa weitestgehend abreißen müssen. Vorher werden wir einen Ersatzbau gegenüber auf dem Parkplatz bauen, damit die Studierenden eben in dem Moment, wo hier abgerissen wird, drüben dann essen gehen können. Keiner soll hungern in dieser Zeit.
1: Das wird dann im Winter auch schon geheizt?
2: Natürlich soll das. Ich glaube, das wird natürlich eine Übergangslösung, aber die wird gut sein für die Studierenden.
1: Dann natürlich zu guter Letzt, wann ist mit einem Ergebnis zu rechnen? Wie lange wird dieser Bau dauern?
2: Der Ersatzbau geht nächstes Jahr los. Zum Wintersemester 27 wird dann hier dann auch hoffentlich der Abriss passieren. Und so ein Bau dauert schon ein paar Jahre. Ich kann jetzt noch nicht genau die Planung uns zeigen, aber ein paar Jahre wird es dauern.
1: Dann vielen Dank für Ihre Zeit, Frau Martin.
2: Sehr gerne. Schöne Grüße.
1: Und die Studierenden haben alle eine sehr ähnliche Meinung zu dem Projekt.
3: Ja, die Mensa ist eigentlich top, aber ich bin gespannt, was kommt.
0: Ja, stellt euch das mal vor, da will man einfach entspannt essen und keine 5 Meter weiter finden Interviews statt und ein lockiger Herr fragt einen keine 5 Minuten später, was man denn von einem weit, weit entfernten theoretischen Neubau genau dieser Mensa hält, in der man gerade sitzt. Eigentlich ein ganz normaler Tag in der Hanse- und Universitätsstadt Rostock. Was genau am Ende dann entsteht, ist noch unklar, aber was man schon mal sagen kann, der Mensa-Betrieb wird die nächsten Jahre sehr interessant. Und mal gucken, ob die kommende Mensa dann für eine für viele kommende Generationen an Studenten wird.

Das war The Great Commandment von Camouflage. Wir haben es jetzt 16.51 Uhr und wir bleiben auch noch mal ein bisschen musikalisch. Und vor dem Start ins Wochenende hören wir jetzt noch ein letztes Mal in unser aktuelles Album der Woche rein. Es trägt den Titel Eavesdropping und stammt vom US-amerikanischen Trio Il Peach. Das Album mit 10 Titeln erscheint 3 Jahre nach dem Debütalbum der Band und markiert ein persönlicheres Kapitel für die in Los Angeles ansässige Gruppe. Während die Platte stark von zufällig mitgehörten Gesprächen und Beobachtungen menschlicher Beziehungen geprägt ist, wurde die Entstehung auch durch den Tod des Vaters von Leadsängerin Jess Corazza im Jahr 2024 beeinflusst. Wie die Band zum Release verriet, nimmt der gleichfolgende Song Rodeo einen hohen Stellenwert. Zitat: Rodeo fühlte sich an wie der Song, der das gesamte Album mit einer großen roten Schleife abrundete. Entstanden aus unzähligen Gesprächen über die Höhen und Tiefen des Lebens, wurde er zu einem Symbol dafür, dass das Leben wie ein Ritt auf einem Stier ist. Unkontrollierbar. Man fällt hin, steht wieder auf, landet mit dem Gesicht im Schlamm und Dreck und hält vielleicht schließlich 8 Sekunden lang durch. Von unserem Album der Woche hört ihr Il Peach mit Rodeo.

Das war Rodeo von Il Peach, ein letzter Track aus unserem aktuellen Album der Woche Eavesdropping. In Kürze erfahrt ihr dann über unsere sozialen Kanäle, welches das neue Album der Woche wird. 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
1: Ja, 17 Uhr haben wir es jetzt, das heißt noch knapp eine Stunde gibt's hier den Home Run für euch auf Lore 90,2. Mein Name ist Luca und ich bin immer noch euer Moderator. Und ich würde sagen, zu Beginn der zweiten Sendestunde werden wir nochmal einen kleinen Blick aufs Wetter werfen. Wir haben gerade ungefähr 24 Grad, dabei ist es recht wolkig draußen. Ob es jetzt noch regnen und gewittern soll, da sind sich die Wetterdienste uneinig. Die einen sagen ja, die anderen sagen nein. Deswegen würde ich sagen, werft einfach mal einen kleinen Blick aus dem Fenster, bevor ihr losgeht. So zwischen 17, ja gut, jetzt ist es 17 Uhr, es gewittert nicht. Also vielleicht zwischen 18, 19 Uhr könnte es sein, muss aber auch nicht. Morgen klart der Himmel dann ein bisschen auf. Es war immer noch, sind immer noch Wolken zu sehen, aber nicht mehr so toll wie heute. Das Ganze bei 21 Grad, also meiner Meinung nach perfekte Temperaturen für den CSD. Aber morgen kann es ein bisschen windig werden mit Böen bis zu 56 km/h, aber das sollte ja eigentlich nicht stören. Und übermorgen wird es dann ähnlich wie morgen, bei auch Sonne und Wolken. Vereinzelt könnte es zu leichtem Regen kommen und es werden auch um die 20 Grad. Ja, wir stürzen uns gleich in die zweite Stunde. Was es alles gibt, das erfahrt ihr gleich. Ich will euch ja hier nichts vorwegnehmen. Erstmal gibt's aber ein bisschen Musik und da verrate ich euch den Titel. Jetzt kommt Two-Sided von Arlo Parks.

0: Das war Neue Dekadenz von Immer wieder Wirsing. Und ich habe jetzt ein kleines Ratespiel für euch vorbereitet. Und ich bin gespannt, ob ihr wisst oder ahnt, was die folgenden Städte vereint: Leipzig, Frankfurt am Main, Trier, Bonn, Lünen und Haltern in Nordrhein-Westfalen. Sonnenberg in Thüringen und tatsächlich noch einige andere. Rostock gehört natürlich auch dazu, sonst würden wir ja hier bei Loro nicht drüber reden. Ja, ihr könnt jetzt einmal raten. Ich werde es nicht hören. Ihr könnt mir gerne Mail schreiben. Theoretisch an live@loro.de. Aber eigentlich ist mir dann auch doch nicht so nicht wichtig. Aber falls ihr es jetzt wisst, dann könnt ihr zuhören. Falls nicht, dann hört kurz weg, weil ich verrate jetzt die Lösung. Sie veranstalten am Samstag einen Christopher Street Day. Und da viele meiner ehemaligen Loro-KollegInnen inzwischen in Leipzig rumwandeln, auch ich werde tatsächlich ab September bzw. Oktober in Leipzig rumwandeln, schauen wir in den nächsten Minuten einmal auf den CSD in Leipzig. Die Kolleginnen von Radio Blau hatten Jasmin, eine der Organisatoren, im Gespräch.
1: Wie gut funktioniert denn der Christopher Street Day in Leipzig?
2: In Leipzig gibt es den CSD seit 92 und das funktioniert sehr gut, wenn du so willst. Der CSD in Leipzig ist eine ganze Woche das große Highlight, der 18. Juli, wo wir eine Demonstration veranstalten, wo es uns darum geht, unsere Forderungen, insgesamt 30 Stück, auf die Straßen zu bringen, zu sagen, dass queere Menschen genauso selbstverständlich zu einer Gesellschaft dazugehören wie alle anderen auch. Gerade jetzt in diesen Jahren, wo ja der politische Gegenwind immer heftiger wird, deswegen haben wir auch das Motto in diesem Jahr gewählt, keine Ruhe, kein Zurück, queere Rechte Stück für Stück, weil wir einfach auch sagen, wir lassen uns das, was wir über Jahrzehnte erreicht haben als Community, auch nicht wegnehmen oder uns irgendwie in die Ecke drängen, aus der Gesellschaft irgendwie wegschieben lassen oder so. Das kommt für uns nicht in Frage. Wir kämpfen umso mehr für das, was wir bisher erreicht haben, und wir haben noch ganz schön viel an Forderungen, die wir gerne umgesetzt haben wollen.
1: Auf eurer Internetpräsenz, da stehen auch Forderungen für mehr gesellschaftliche Akzeptanz in diesen doch schwierigen Zeiten, die auch von Rechtspopulismus und schwierigen ideologischen Strömungen gekennzeichnet sind. Das Motto ist da keine Ruhe, kein Zurück, queere Rechte Stück für Stück. Was beschäftigt euch gerade besonders und was habt ihr in diesen Forderungen dann verankert?
2: Ja, wir haben insgesamt etwa 30 Forderungen, die wir ja ganz gerne umsetzen wollen würden. Also da steht natürlich ganz vorne, dass wir uns wünschen, dass jeder Mensch sich hier in Leipzig, in Sachsen, in Deutschland frei bewegen kann, ohne Angst zu haben vor Ausgrenzung, vor Übergriffen. Das steht so über allem. Ein ganz wichtiger Punkt ist natürlich auch das Grundgesetz, Artikel 3 Absatz 3. Ist bis heute immer noch nicht dahingehend geändert worden, dass queere Menschen, queere Identitäten und Orientierung da nochmal explizit unter Schutz gestellt worden sind. Also das ist ein ganz großer Punkt, den wir da auch erreichen wollen. Und wir setzen uns natürlich auch klar dafür ein, dass gewisse Bereiche auch queer inklusiv sind, beispielsweise die Medizin. Ja, das ist auch immer mehr ein wichtiger Punkt. Oder wir setzen uns dafür ein, dass zum Beispiel im Abstammungsrecht es Änderungen gibt. Also ich gebe dir kurz ein Beispiel, wenn ein Kind in eine Beziehung von zwei lesbischen Frauen geboren wird, dann ist nur diejenige, die das Kind geboren hat, die Mutter. Und die andere muss das eigene Kind quasi rein rechtlich gesehen über eine Stiefkindadoption erstmal adoptieren, und das ist natürlich ein Verfahren, das gehört geändert, das gehört abgeschafft, weil es natürlich die Partnerschaften mit Kindern klar benachteiligt gegenüber einer heterosexuellen Beziehung Mann-Frau.
1: Von besonderer Bedeutung ist ja der Sonnabend, der 18. Juli dann mit dem CSD, der großen CSD-Demo und dem Straßenfest ab 11.30 Uhr auf dem Augustusplatz. Ja, was wird da los sein und wie viele Leute erwartet ihr so?
2: Ich hoffe, dass am 18. am Samstag eine ganze Menge los sein wird auf dem Augustusplatz bei uns. Also wir wünschen uns, dass wir wieder 20.000 Menschen, vielleicht sogar noch ein paar mehr, für uns begeistern können, zur Kundgebung zu kommen, da natürlich auch in der Demo teilzunehmen, die durch Leipzig zieht. Und wir hoffen natürlich, dass sich da so viele Menschen wie möglich auch anschließen, Menschen aus der queeren Community, aber alle, die Lust und Zeit haben, sind natürlich eingeladen. Es geht darum, uns zu unterstützen, zu zeigen, dass Vielfalt richtig und wichtig ist, dass es hier um Gleichberechtigung geht und um einfach auch zu zeigen, dass Leipzig eine bunte und vielfältige Stadt ist, und das bringen wir da auch auf die Straße. Und darüber hinaus gibt es auch ein Straßenfest am Nachmittag ab 16 Uhr. Da sind verschiedene Initiativen, die sich da vorstellen, mit denen man ins Gespräch kommen kann, wo man sich austauschen kann über queere Projekte hier in der Stadt zum Beispiel. Und natürlich gibt es auch Musik, Drag-Performances, Reden und Panel-Talks ist alles auf jeden Fall dabei. Also das ist ein ganz großer und wunderbarer Tag an dem Samstag.
1: Dann bedanke ich mich sehr fürs Gespräch bei Jasmin vom CSD-Team hier in Leipzig und wünsche gutes Gelingen dann.
2: Dankeschön.
0: Danke an die Kollegen von Radio Blau in Leipzig und Ostseegrüße, luftige Ostseegrüße an euch da unten. Da viele von euch wahrscheinlich nicht zum CSD in Leipzig gehen werden, sondern zum CSD in Rostock. Da haben wir vorhin schon mal was gehört. Da könnt ihr auch auf allen möglichen Internetseiten noch mal mehr zu wissen. Aber ich habe euch einmal die Route rausgesucht, die dieses Jahr gegangen wird. Und wenn ihr so schlecht in Orientierung seid wie ich, dann bringt euch das vielleicht nicht viel. Aber ich habe große Hoffnungen, dass ihr das besser hinkriegt als ich, weil wir starten um 11 Uhr am Neuen Markt. Da geht es erstmal los mit dem politischen Auftakt. Aber dann im Anschluss geht's los. Die lange Straße runter, am Schröderplatz vorbei, dann die Wismarsche Straße hoch über die Ulmstraße, Waldemarstraße, dann wieder runter in die Doberaner Straße. Da kommen wir dann nochmal am Doberaner Platz entlang und dann geht's wie jedes Jahr eigentlich den Kanonsberg runter bis zur Hethke-Alphinsel. Wann genau wir dann da ankommen, das weiß ich gar nicht so genau, aber auf jeden Fall ist da ab 13 Uhr, das ist natürlich zu früh für den Demozug, aber ab 13 Uhr ist da volles Programm und das Ganze geht auch bis in die frühen Abendstunden. Nochmal zur Erinnerung, zwischen 16 und 17 Uhr sind wir, also mit wir meine ich diesmal Loro, live für euch zu hören von der Hethke-Halbinsel aus. Ja, und um die ganze Partystimmung schon mal ein bisschen einzuläuten, habe ich den meiner Meinung nach besten Partysong der Welt, könnte man eigentlich sagen, rausgesucht. Wir hören jetzt Pöbel und Dance von Pöbel MC und Millie Dance.
3: Kommando Pöbel und Dance!

Das war Never Let Me Down von Depeche Mode und der Song ist tatsächlich schon fast 49 Jahre alt und immer noch ein Banger, aber wir hier im Radio bei Loro, wir wollen ja nicht nur die ganze Zeit auf alt, was heißt die ganze Zeit? Wir wollen auf jeden Fall nicht nur auf alte Musik gucken, sondern auch auf neue Musik und deswegen gibt es bei uns die Kategorie Release Radar und im Release Radar präsentiert

Die schottische Band Arabs Trap feiert dieses Jahr ihr 30-jähriges und veröffentlicht pünktlich zum Jubiläum ein neues Album mit dem Titel Half Told Tales. In der bereits dritten Vorab-Single Glamour Magic geht es um den Druck, jugendlich auszusehen und darum, wie weit wir vielleicht gehen würden, um unser natürliches Ich zu verbergen. Auch Sänger Aidan Moffat hat damit seine Erfahrungen gemacht. Zitat: Es begann mit ein paar Dingen, die ich im mittleren Alter regelmäßig benutze. Koffeinshampoo, Zahnpasta zur Zahnaufhellung, Augencreme und so weiter. Und dann fragte ich mich, wie weit ich noch bereit wäre zu gehen. Neue Zähne, neue Haare, Fettabsaugung, Augenlidstraffung, Fettinjektionen ins Gesicht. Wie lange dauert es noch, bis von mir nichts mehr übrig bleibt? Am Ende des Songs werden der Jungbrunnen und die griechische Göttin der Jugend, Hebe, erwähnt. Jung auszusehen war eben schon immer ein tief verwurzeltes menschliches Verlangen. Die Zeit ist unser Feind, so Moffat, und wir alle geben Geld aus, um sie zu bekämpfen. Es stellt sich nur die Frage, wie viel wir bereit sind, dafür zu bezahlen.

Am Mittwoch erschien Sick Bastards, die neue Single der Band Gallows aus Glasgow. Gleichzeitig kündigten sie auch ihr zweites Studioalbum Life is Bliss an, welches im September erscheinen wird. Sick Bastards ist eine rasante, augenzwinkernde Hymne darüber, wie man sich den Konsequenzen stellen muss, nachdem man seinen ganzen guten Willen verspielt hat. Er erzählt von einer Figur, die nach einer Reihe eigener Fehlentscheidungen jede Verantwortung von sich weist und stattdessen anderen die Schuld gibt. Laut der Band fängt der Song den Kern des Albums ein. Frustration, Selbstsabotage und Humor gehen hier Hand in Hand. Dabei fängt er auch Gallows einzigartige Fähigkeit ein, Humor in Dysfunktionalität zu finden, ohne dabei jemals vor dem Chaos zurückzuschrecken, das dahinter steckt. Gallows sind bekannt für ihre Dynamik als eine der spannendsten punknahen Stimmen Großbritanniens. Gegründet wurde die Band in einem Pub in Glasgow von den Cousins Paul und Eamon Ewens, gemeinsam mit dem Sänger Barry Dolan. Später kamen dann noch zwei weitere Mitglieder hinzu. Im Oktober diesen Jahres gehen sie auf Tour durch Großbritannien. Sie gipfelt in ihrem bisher größten Headliner-Konzert in der Art School in Glasgow.

Bastards. Mit Ocarina liefert die australische Rockband Psychedelic Porn Crumpets einen ersten Vorgeschmack auf den Nachfolger ihres 2025er Albums Pogo Rodeo. Wie gewohnt wurde der Track zu Hause in Perth aufgenommen und legt mit den für die Crumpets so typischen, unnachahmlich komplexen Gitarrenläufen los. Unerbittliche Drums und eine treibende Basslinie sorgen für einen festen Groove, der bei allen Crumpets-Fans garantiert den richtigen Nerv trifft. Frontmann Jack McEwan wagt schon mal einen Ausblick auf die kommende Platte. Zitat: Nicht nur Ocarina, sondern das gesamte kommende Album ist eine Mischung aus allem, was wir im Laufe der Jahre gelernt haben. Nur noch erweitert. Anstatt Sounds immer wieder zu kopieren, gibt es viele Feinabstimmungen, Schnitte, neue Gesangsmelodien und Texte. Eine ganze Reihe neuer Facetten. Wir können es kaum erwarten, sie der Welt zu präsentieren.

Soweit Alex und ich aus der Musikredaktion mit dem Release-Radar. Ihr habt es gehört, Arab Strap hat heute eine neue Single veröffentlicht. Glamour Magic heißt der Song, den ihr jetzt nochmal in voller Länge hören könnt.

Das war der beste Sommer meines Lebens von Paulinko, unser aktueller Titel der Woche. Welcher der nächste Titel der Woche wird, das erfahrt ihr dann nächste Woche. Aber wir widmen uns jetzt erstmal ganz kurz einer Frage, die immer wieder aufkommt und leider aber auch ein bisschen für schlechte Laune sorgt. Nämlich, was darf man heute eigentlich überhaupt noch alles sagen? Ja, das werden die ein oder anderen bestimmt schon mal gehört haben, vor allem bei so Familienessen rund um Weihnachten rum. Aber naja, eigentlich ist es nämlich sehr wichtig, mit Sprache sensibel umzugehen. Und eine Rostocker Band hat das vor einigen Jahren selbst erfahren. Und ich habe mir mal angeschaut, was genau da alles passiert ist.

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1: Das war ein Ausschnitt des Songs Die da reden Part 1 von Waving the Guns. In dem Song kritisieren WTG weiße Menschen, die bestimmen wollen, was rassistische Sprache ist und was nicht. Sie beziehen sich dabei auf eine Talkrunde des MDR mit Frauke Petri und noch drei anderen weißen Menschen. Die Überschrift war, darf man N-Wort sagen, nur eben ausgesprochen. In der ursprünglichen Variante des Songs spricht Rapper Milli Dance das Wort auch aus. Das hat eine ziemlich große Welle an Kritik ausgelöst. In einem Interview mit RB Puls Musikanalyse sagt er Folgendes dazu.
2: Mir ist dann aber auch klar geworden, auch so beim Live-Spiel, nee, ich will das Wort auch nicht aussprechen. Das funktioniert in diesem Kontext auch überhaupt nicht. Und dann ist auch eben immer noch viel döller geworden, dass Leute das unbedingt sagen wollten. Und dann habe ich für mich auch gesagt, alles klar, wisst ihr was, will ich nicht und ich will da auch nicht missverstanden werden. Und mittlerweile sage ich auch N-Wort.
1: Das Wort wurde dann nachträglich zensiert und fertig gepresste Platten, wo das nicht mehr möglich war, wurden nicht mehr verkauft. In einem früheren Interview sagt Milli Dance aber auch, Zitat, jetzt ist die Frage, nennen wir diese Wörter und reden darüber, dass es scheiße ist, sie zu benutzen oder nicht? Die Herkunft des Begriffs ist eigentlich allgemein bekannt, aber nochmal kurz zusammengefasst. Es ist eine stark rassistische Fremdbezeichnung für schwarze Menschen, die historisch eng mit Sklaverei und Kolonialismus verbunden ist. Der Begriff entstand im 18. Jahrhundert im Zuge der europäischen Rassentheorien, um die Unterdrückung und Ausbeutung von Menschen zu rechtfertigen. Er war und ist niemals ein neutraler Begriff. Über den Umgang damit gibt es jedoch noch keinen allgemeinen Konsens. Worüber sich eigentlich alle einig sind, ist, dass das Wort weder ausgesprochen noch ausgeschrieben werden sollte. Das gilt auch für Zitate oder alte Bücher oder ähnliches. Einige greifen auf die Formulierung N-Wort zurück, um über das Wort zu sprechen, ohne es zu nutzen. Doch auch diese Umgangsweise trifft teilweise auf Kritik. Es helfe zum Beispiel nicht, ein echtes Wort zu vermeiden, um das Problem der Diskriminierung zu lösen, sondern führe eher zu einer Verharmlosung. Was neben der gesamten Debatte jedoch am allerwichtigsten ist, ist, dass man sich klar gegen Rassismus stellt, indem man eigenes Verhalten reflektiert, im Alltag bei rassistischen Aussagen widerspricht, sich mit Betroffenen solidarisiert und entsprechende Initiativen unterstützt.
3: Es ist also immer noch ein etwas schwieriges Thema. Aber wie gesagt, die Sprache ist ja nur das obere Ende des Eisbergs. Viel wichtiger ist, dass man sich insgesamt über rassistische Gedanken und Taten im Klaren ist und dafür sorgt, dass sie nicht weitergetragen werden.

0: Das war Cryogen von Muse. Und auch wenn wir erst Juli haben, kann ich jetzt schon sagen, dass es einer der besten Songs ist, die dieses Jahr erschienen sind und noch erscheinen werden, tatsächlich. Aber unser Home Run, der neigt sich jetzt schon dem Ende zu, denn wir haben es jetzt 17.48 Uhr und wie jeden Freitag zum Ende des Home Runs gibt es ja den Senf der Woche. Und dieses Mal geht es um die Frage, ob es die Hitze war oder die Müdigkeit vom Streiten, weil auf der Bundeskonferenz des Kanzlers gab es weder spannende Fragen noch emotional aufbrausende Antworten. Der Kanzler sprach und die Journalisten fragten, als wäre alles nur eine Wiederholung längst gesagter Worte. Da müssen wir ja quasi unseren Senf dazugeben, sonst gähnen wir wieder beim Hören.
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0: Sommerpressekonferenz des Kanzlers. Das große Resümee der Bundesregierung. Ein Ort der markigen Worte. Wir schaffen das, ist wohl das Bekannteste. Aber vorgestern Schlafzimmerstimmung mit Selbstbeweihräucherung.
1: Ich bin nie zufrieden mit dem, was wir erreicht haben, solange wir nicht deutlich besser dastehen, als wir im Augenblick dastehen. Aber ich muss sagen, die Koalition hat Tritt gefasst. Wir befinden uns auch persönlich, menschlich in einem sehr guten Verhältnis miteinander.
0: Die Selbstkritik hat viel für sich, das wusste schon Wilhelm Busch. Aber wenn es wirklich so ist, wenn jetzt statt Streiten das Machen im Vordergrund steht?
2: Ja, dann wird wieder in die Hände gespuckt. Wir steigern das Bruttosozialprodukt.
1: Die Bundesregierung hat ihren Rhythmus gefunden, trotz mancher Kritik. Wir haben geliefert und wir haben die Dimension der Aufgaben, die vor uns stehen, erkannt. Sie wissen, dass ich selbst gern und oft im Osten unterwegs bin. Ich versuche, die Menschen dort auch von dem zu überzeugen, was wir für richtig halten.
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0: Ein Stress jetzt also. Er hat ja auch die Sommerpause gecancelt. Statt heißer Sonne lieber heiße Themen. Nur einem gönnt er Ruhe. Völlig erstaunlich. Denn an das hat doch keiner gedacht.
1: Übrigens tut das dem Grundgesetz auch mal ganz gut, wenn es mal eine Zeit lang in Ruhe gelassen wird. Das Grundgesetz ist durch die Änderungen der letzten Jahrzehnte nicht unbedingt nur besser. Es ist doppelt so umfangreich geworden wie bei seiner ersten Fassung. Es ist nicht überall besser und es ist vor allem nicht überall verständlicher geworden. Deswegen, also wenn es in dieser Wahlperiode keine Grundgesetzänderung gibt, dann muss ich sagen, ist das nichts, was mich beunruhigt.
0: Okay, wir gönnen dem Gesetz die Pause, die sich der Kanzler nicht gönnt. Zwar kriegt er keinen dynamischen Tonfall hin, das ist ihm nicht gegeben, aber dafür formulierte er Einsatz und Lernbereitschaft.
1: Und das ist das, was mich antreibt. Und davon versuche ich auch, die Wählerinnen und Wähler zu überzeugen, selbst diejenigen, die mit großer, sagen wir mal, mit großer Kritik und mit großer Aggressivität zum Teil gegen die Bundesregierung öffentlich stehen. Aber das ist für mich kein Grund, es aufzugeben. Im Gegenteil, ich werde meine Bemühungen fortsetzen und wo immer notwendig auch verstärken.
0: Und völlig überraschend, auch ohne den Tonfall zu ändern, kommt noch Schlagfertigkeit hinzu.
3: Steinmeier von einer Frau beerbt werden im Amt?
1: Also das Amt des Bundespräsidenten der Bundesrepublik Deutschland ist nicht erblich.
0: Das des Kanzlers ja auch nicht. Würde ich auch nicht empfehlen, denn wissen die eigenen Kinder ins Chaos stürzen? Wer will das schon? Dann lieber doch.
2: Ja, dann wird wieder in die Hände gespuckt. Wir steigern das Bruttosozialprodukt.
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5: Ja, wir bei Loro hier haben auch keine Sommerpause, aber ich habe jetzt tatsächlich gleich Feierabend, so wie ihr hoffentlich auch. Ihr könnt aber gerne noch weiterhören, denn direkt im Anschluss, in 8 Minuten geht's hier los mit Cup of Soul. Um 20 Uhr gibt's dann den Weltempfänger und um 22 Uhr wird das Ganze abgerundet mit dem Bass Channel. Falls ihr wissen wollt, was es am Wochenende oder sonst allgemein so hier bei Loro immer zu hören gibt, dann guckt gerne nach auf loro.de/Programm. Und ich würde sagen, wir hören uns bestimmt nächste Woche wieder und auf jeden Fall morgen auf dem CSD. Bis dann. Tschüss.

Ja, die jetzt wollte ich schon sagen, die Liga der gewöhnlichen Gentlemen natürlich nicht, sondern Superpunk waren das mit heraus zum ersten Mal die quasi Liga-Vorgängerband, die dieses Jahr vor 30 Jahren gegründet wurden. 1996 waren Superpunk aus diversen anderen Hamburger Bands hervorgegangen und das wollen wir heute feiern. Das heißt, es gibt heute bei Cup of Soul viel Gitarre zu hören, viel Modrock und alles, was die Superpunks sich sonst so haben einfallen lassen. Als nächstes hören wir das erste Stück von ihnen, das ich auf Platte habe, aus dem Jahre 96. Das Stück nennt sich Grand Prix, ist zu finden unter anderem in der Superpunk Box, die bei Tapete vor einigen Jahren erschien. Dazu gehe ich aber gleich, da gehe ich gleich noch näher drauf ein. Wir machen jetzt erstmal weiter, damit ich mich hier von der Hitze draußen ein bisschen erholen kann. Mit Musik. Grand Prix 1996 erschienen von Superpunk. Hier bei Cup of Soul im heutigen Spezial. Viel Spaß!

Superpunk mit Matula, hau mich raus, benannt nach dem Fernsehdetektiv aus der Serie Ein Fall für zwei. Erschienen ist der Song 1998 auf dem Album, auf dem Debütalbum von Superpunk, Abyssal, was geht immer. Erschienen damals auf dem Hamburger Kleinlabel Fidel Bastro. War so quasi der Hit auf dem Album, was nicht zuletzt an den schönen Mitgröl-Refrain liegt. Davor hörten wir Ich weigere mich aufzugeben vom zweiten Album. Das nannte sich einmal Superpunk, bitte. Und davon hören wir jetzt auch gleich noch ein nächstes Stück, und zwar Ein bisschen Seele von Superpunk. Aus dem Jahre, jetzt gucken wir mal, wie alt ist das schon wieder? Das müsste ja dann auch 2004 erst, also hat ein bisschen gedauert. Ist es? Na egal. Vom Album einmal Superpunk, bitte. Ein bisschen Seele. Das können wir, glaube ich, alle gebrauchen.

Return of the Top Old Boys vom nicht zweiten, sondern dritten Album. Einmal Superpunk bitte, genau, das ist das zweite Album, das hörten wir davor, das nannte sich Wassermarsch und war 2001 erschienen, dann schon auf Large Door. Und das Stück, das wir hörten, der Song hieß Man kann einen ehrlichen Mann nicht auf seine Knie zwingen. Ja, Superpunk waren immer auch gut für Songtitel, die man sich aufs T-Shirt drucken möchte. Das war ja überhaupt in der sogenannten Hamburger Schule jener Zeit ein großes Merkmal. Also weiter geht es mit ein bisschen Klassenkampf, ein bisschen Arbeitskampf. Vom Wassermarsch-Album auf ein Wort, Herr Fabrikant.

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ja, meisterhafte Anti-Liebe-Songs. Bitte verlass mich und du hast es nicht. Nee, bitte verlass mich und das andere. Moment. Doch, du hast es nicht weit gebracht. Vom ersten Album. Ja, zwischendurch habt ihr es vielleicht am Einspieler erkannt. Mittlerweile ist das seit Mittag angekündigte Gewitter dann doch über uns hereingezogen. Aber das soll uns nicht davon abhalten, hier weiter gute Musik von Superpunk zu hören. Und zwar als nächstes Lehn dich an mich. Ein bisschen Paranoia vor, ja, vor Ausnutzung der Technik aus dem Jahr 2001 vom Wassermarsch-Album Lehn dich an mich, Superpunk.

Da hatte ich mich doch in der Rille verzählt. Bleib deinen Freunden treu war das. Auch ein sehr, sehr guter Song. Das ist das Schöne bei den Superpunk-Alben. Egal, welchen Song man spielt, ist jeder toll. Jetzt hören wir aber Lehn dich an mich.

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2: Genau, und deswegen spielen wir heute ein Superpunk-Spezial anlässlich des 30-jährigen Jubiläums der Bandgründung. Gerade hörten wir Tu einfach dein Bestes und mach dir keine Sorgen. Davor, diese Welt ist nicht für mich gemacht und die Straße in deiner Stadt. Und die zweite Stunde wollen wir jetzt einleiten mit ihrem wahrscheinlich größten Hit vom Album Wassermarsch. Das Stück nennt sich Nur neue Zähne für meinen Bruder und mich und hat einen der besten Mitgrühl-Refrains der Rock- und Pop-Geschichte. Deshalb einfach mal Beine ausschütteln, Arme ausschütteln, Atemwege freimachen und bei Nur neue Zähne für meinen Bruder und mich mitsingen. Viel Spaß!

0: Ja, die Liga mal, die Liga sage ich schon wieder, Superpunk natürlich. Superpunk mal live, Hamburg ist der Platz für dich, von ihrem Abschiedskonzert im Knus 2012. Davor New York, USA, beide erschienen, also die Originalversion erschienen auf ihrem vierten Album Why Not, wo auch andere Orte noch besungen werden, München und South Beach zum Beispiel. Alle direkt hintereinander. Ja, davor. Mein zweiter Name ist Ergal. Und eine frühe Version von Das waren Mords. Weiter soll es gehen mit einem Song über die Gesundheit. Manchmal hat man ja so ein Zipperlein, das einen plagt. Und dann denkt man gleich ans Schlimmste. Ja, und für diese Gedankenspirale gibt es natürlich auch von Superpunk einen passenden Song, nennt sich Bon Scott. Viel Spaß.
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2: Ja, muss ja, um ganz ehrlich zu sein, also

0: Babylon Forever von Superpunk vom Album Die Seele des Menschen und der Superpunk. Was für ein großartiger Albumtitel. Davor das wunderbare Instrumental South Beach und in der Bibliothek sowie Carsten ist mein Name und ich bin nicht so wie jeder andere auch. Was hören wir als nächstes? Eine gute Frage. Habe ich die A-Seite oder die B-Seite aufgelegt? Es ist die A-Seite von Why Not. Deswegen hören wir jetzt Baby, ich bin zu alt.
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Up All Night. Ein wunderbares Instrumental, von denen sie ja so einige geschrieben haben. Ja, damit ist das Superpunk-Spezial auch fast zu Ende. Nächste Woche gibt es dann wieder regulären Soul mit Sebastian im Studio. Und ich habe euch jetzt noch rausgesucht zwei Stücke. Die Playlist der anderen Sachen, die könnt ihr dann gleich nachlesen, wenn ich sie jetzt hochlade auf kapaushol.blogger.de. Ja, zwei Stück habe ich noch. Einmal das letzte Stück ihres letzten Konzertes, ihres letzten offiziellen Konzertes von Abschied zu Nee. Ich kann nicht Nein sagen, live im Knust 2012. Und danach die Liga der gewöhnlichen Gentlemen, die Nachfolgeband, auch 2012 gegründet. Und haben auch 2012 ihr erstes Album rausgebracht. Von denen hören wir den Hit Arbeit ist ein 6-Buchstaben-Wort. Danach dann Weltempfänger, Bass Channel und Wochenende. Jetzt aber noch das letzte Stück von Superpunk. Ich kann nicht Nein sagen. Viel Spaß, schönes Wochenende. Macht's gut. Bis dann.

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